Benjamin von Elias J. Kanner. Dies ist die Lebensgeschichte von Benjamin Foster, einem einstigen Alkoholiker, dessen Weg von Turbulenzen und Dramatik gezeichnet ist. Begleite ihn auf seiner Reise, die von seiner treuen Patentochter Crystal und seiner unerschütterlichen Liebe zu Jane, einer autistischen Frau, die er später in seinem Leben kennenlernt, geprägt ist. In diesem Tagebuchroman enthüllt der Autor Elias J. Kanner zusammen mit seiner Co-Autorin Sweetie Willow eine Geschichte, die auf wahren Ereignissen beruht und kaum packender sein könnte. Durch Benjamins Begegnungen mit Grenzen, die er nie zuvor kannte, und einem tiefen Geheimnis aus seiner Vergangenheit, dem er fast zum Opfer fiel, erfahren wir von der Kraft von Menschen wie Crystal und Jane. Diese Figuren stehen als Symbole für die Hoffnung und die Möglichkeit der Erlösung für all jene, die noch im Schatten ihrer Vergangenheit verharren. Für diejenigen, die ähnliche Herausforderungen wie Benjamin erlebt haben, möchte der Autor eine Botschaft der Zuversicht übermitteln: Es gibt Menschen da draußen, die an euch glauben, die euch unterstützen und euch zeigen, dass ihr keine Angst haben müsst. Dies ist Elias J. Kanners bisher schwierigstes Werk, aber auch das ehrlichste und berührendste. Es ist die wahre Geschichte von Benjamin Foster, die uns lehrt, dass selbst in den dunkelsten Zeiten das Licht der Hoffnung und Menschlichkeit scheinen kann.

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Du wirst ganz nass. Schon spät, komm. 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Wo ist dein Schuh? Du hast ihn verloren, als ich dir den Weg zeigen musste. Wer hat verloren? Du dich? Ich mich? Oder?

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Dein Lippenstift ist verwischt. Du hast ihn gekauft und ich habe es gesehen. 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Aber du warst durchschaut. Augen sagen mehr als Worte. Du brauchst mich doch, hm? 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Sie werden.

Newsflash. In den letzten Monaten ist die Zahl der vermissten Personen dramatisch angestiegen. Die jüngste Veröffentlichung der lokalen Polizeibehörde berichtet von einem weiteren tragischen Fall. Es handelt sich um ein 19-jähriges Mädchen, das zuletzt vor 14 Tagen gesehen wurde. Die Polizei schließt die Möglichkeit nicht aus, dass es sich hier um ein Verbrechen handelt. 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

Elias G. Connor, 124 Farben. 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Kapitel 5. S11. Heute ist es etwas kühler als in den vergangenen Tagen. Selbst um zum Briefkasten zu gehen, zieht Sam eine Jacke an. Vor dem Briefkasten bleibt Sam eine Weile stehen. Er denkt nach. Er denkt an Leonie. Schon seit den vergangenen 3 Tagen, seit dem Date mit Leonie, muss er immer wieder an sie denken. Sam hat sich auch gegenüber seinen Freunden und der Gang komplett zurückgezogen. Er weiß nicht einmal mehr, ob er noch der Anführer der 124 ist. Es scheint, als ob ihm nichts mehr Freude macht. Das kannte er zuvor nicht. Dieses Gefühl der Demotivation in allen Bereichen seines Lebens. Warum hat Leonie ihn einfach stehen lassen? Warum ist sie nach dem Vorfall im Restaurant einfach weggegangen und hat sich seitdem auch nicht mehr gemeldet? Sie muss irgendwie gespürt haben, dass Sam nicht ehrlich zu ihr war. Und jetzt hat er keine Chance, ihr die Wahrheit zu sagen. Was ist die Wahrheit? Sam ist nicht der, der er vorgibt zu sein. Er ist kein Bankangestellter. Er ist ein arbeitsloser Mann, der nicht genau weiß, wie es jetzt weitergehen soll und der in illegale Dinge verwickelt ist. Er will es ihr so gerne sagen, aber er hat die Hoffnung aufgegeben, dass sie dennoch seine Freundin sein wird. Er will es ihr wirklich sagen, aber auf seine Nachrichten reagiert sie nicht. Seine Bitten, sich noch einmal mit ihm zu treffen und zu reden, bleiben ungehört. Gedanken verloren, schlurft Sam zum Briefkasten und macht ihn auf. 2 Werbebriefe, 3 Prospekte und ein Flyer sind darin. Als Sam die Post rausholt, entdeckt er, dass außerdem ein Brief vom Sozialamt darin enthalten ist. Sam schmeißt die Werbepost in den Mülleimer an der Straße und geht mit dem Brief vom Amt wieder nach oben in seine Wohnung. Belanglos öffnet er ihn. Eigentlich ist es ihm egal, was sie schreiben, aber wenigstens hat er es vor ein paar Tagen geschafft, einen Antrag auf das ihm als Arbeitsloser zustehende monatliche Geld auszufüllen und diesen dem Amt zu schicken. Er liest den Brief teilnahmslos. Sehr geehrter Herr Greven, wir bewilligen Ihren Antrag auf vorübergehende monatliche Zahlung an Sie auf das nachfolgend genannte Konto. Die Höhe Unterstützung beträgt monatlich 634 Euro, zuzüglich Ihrer Miete und Nebenkosten. Eine komplette Auflistung finden Sie im Anhang. Freundliche Grüße, Orem, Amt für Soziales. Na, wenigstens etwas, denkt Sam bei sich. Ab dem kommenden 1. hat er wieder Geld. Es ist nicht so viel, wie er in der Firma verdient hat, in der er gearbeitet hat, aber es ist immerhin so viel, dass er über die Runden kommt. Nachdem Sam sich etwas zu essen zubereitet hat, macht er sich am Nachmittag schließlich auf den Weg zum Bahnhof in Bergheim. Er will, wie die meisten Abende, irgendwo in Köln in einer Kneipe chillen und nichts hören, nichts sehen und mit niemandem reden müssen. Wenigstens könnte er so seinen traurigen Gedanken aus dem Weg gehen, denkt er bei sich. Aber das ist für ihn sehr schwierig, denn es ist noch immer zu viel los in seinem Kopf. Wie sehr er sich auch bemüht, an andere Dinge oder auch an gar nichts zu denken, schießen ihm immer wieder die Gedanken um seine Freundin Leonie durch den Kopf. Er will sie finden, will mit ihr reden, aber er weiß nicht, wie und er weiß nicht, wo er sie suchen soll. Als er in seinen Gedanken beschließt, heute noch einmal dieses Restaurant aufzusuchen,
in dem er sich zuletzt mit ihr traf, rauscht der Zug in Richtung Köln herein. Teilnahmslos steigt Sam mit gesenkten Blickes ein und rempelt dabei jemanden unabsichtlich an. »Hey!« sagt daraufhin gleich eine männliche Stimme. Sam blickt auf. »Sam?« fragt der junge Mann. »Michael«, sagt Sam, als er ihn erkannt. »Ey, das ist ja ein Ding, wo kommst du denn her? Wir haben schon gar nicht mehr mit dir gerechnet.« Sam sieht darauf hin, dass Michael und Gerd beide auf einem Vierersitz sitzen. »Komm, setz dich zu uns«, meint Michael. »Bist du auf dem Weg nach Köln?« Sam setzt sich zu seinen Freunden, aber sagt keinen Ton. »Jetzt erzähl doch mal«, meint Gerd daraufhin. »Was machst du so in der letzten Zeit? Man kriegt dich ja kaum noch zu Gesicht. Wie geht's dir?« »Ist Privatsache«, meint Sam nur. Dann sieht er, dass Michael und Gerd Sprayer-Utensilien dabei haben. Die Tasche mit den Spraydosen und Lacken steht zwischen Michaels Beinen. »Habt ihr was vor?« will Sam daraufhin wissen. Michael lacht. »Klar«, sagt er. »Wir wollen in der S-Bahn nach Köln sprühen.« Verdutzt blickt Sam Michael an. »In der S-Bahn?« Gerd kommt mit seinem Kopf näher an Sam heran. »Wir steigen während der Fahrt nach draußen«, meint er. »Du weißt ja noch, was S-Bahn-Surfen ist, oder?« »Ja, Sam weiß das noch. Er hat es selbst ein paar Mal gemacht in seiner Glanzzeit bei den 124. Zum S-Bahn-Surfen steigt man während der Fahrt aus der Tür und besprüht die S-Bahn von außen mit einem Graffiti. Oder man stellt sich bei der Abfahrt direkt aufs Trittbrett. »Hey Sam«, meint Michael daraufhin, »mach mit, das könnte deinen Status bei den 124 wieder direkt pushen.« »Ja«, sagt Gerd, »du weißt ja, seit du dich zurückgezogen hast, ist dein Ruf ziemlich mau geworden. Bessere das wieder auf und mach bei unserer Graffiti-Aktion mit.« Sam hat nicht direkt zugesagt, aber als sie an Horrem ankommen, um dort in die nächtliche S-Bahn zu steigen, begleitet er wortlos seine Freunde. Als dann eine sehr leere S-Bahn einfährt, steigen Sam, Michael und Gerd ein. Während Gerd sich vergewissert, dass keine Leute im Zugabschnitt sind, bereitet Michael schließlich die Sprühdosen vor und gibt Sam eine davon. »Schwarz«, sagt er. »Ich mach den weißen Hintergrund, du sprühst unser Zeichen drauf.« Sam atmet genervt aus. »Gut«, sagt er schließlich. »Aber es darf nur ein paar Minuten dauern. Ihr wisst ja, dass die Stromleitungsmasten sehr nah an der Bahn sind und wir wollen nichts riskieren.« »Keine Sorge«, meinte Gerd. »Wir haben an alles gedacht. Zwischen Königsdorf und Weidenwest öffnen wir die Tür und steigen aus. Wir haben dann exakt 2 Minuten. Länger nicht.« »Ihr wollt das echt riskieren?« stellt Sam fest. »Komm schon«, meint Michael dann. »Trau dich mal wieder etwas.« Gleichmäßig rattert der S-Bahn-Zug durch die Dunkelheit. Sam, Michael und Gerd sitzen, ohne einen Ton zu sagen, am hintersten Waggon, der zu dieser nächtlichen Uhrzeit gänzlich unbesetzt ist. Während Gerd und Michael die Ruhe wegzuhaben scheinen, ist Sam nervös. »Ihr wollt das wirklich machen?« vergewissert er sich noch einmal. »Ja, Mann«, antwortet Michael. Während blinkende Lichter der Zugsignale vorbeiziehen, kommt daraufhin schließlich die automatische Durchsage. »Nächster Halt, Königsdorf«, hören die drei Jungs die Worte. »Okay«, sagt Michael, »es geht los.« Er holt einen circa 30 cm langen Stock heraus. Dann laufen die drei jungen Männer zur Tür, die sich direkt nach der Einfahrt öffnet. 2 Minuten, mahnt Gerd noch einmal. Ich hab die Uhr im Blick. Gut, Gerd, sagt Sam. Als die Tür wieder zugehen soll,
hält Michael den Stock dazwischen, der daraufhin in der Türe eingeklemmt wird. Die Bahn fährt an. Michael drückt den Stock fest gegen die Tür, um den automatischen Sicherungsmechanismus zu überwinden. Es klappt. Die Tür geht auf, als der Zug losfährt. Ich mache jetzt die Grundierung, sagt Michael. Er geht raus, stellt sich auf das Trittbrett der S-Bahn und sprüht von außen eine weiße Grundierung in Form eines Vierecks neben die Türe. Das Ganze dauert gerade mal 40 Sekunden. Jetzt du, Sam, sagt er. Sam klettert nach draußen auf das Trittbrett, nachdem Michael wieder reingekommen ist. Er sprüht die Zahl 124 in schwarzer Farbe auf die Grundierung. Sehr gut, lobt Michael ihn, als er fertig ist. Komm wieder rein. Noch 10 Sekunden, sagt Gerd, der nahe an der Tür kommt. Was macht ihr noch so lang? Sam scheint plötzlich zu wackeln. Mit einer Hand hält er sich am Griff der Tür fest. Aber als er wieder in die Bahn zurück will, geht die Türe plötzlich zu. Sam! Ruft Gerd aus. Sams Arm wird in der Tür eingequetscht. Er selbst ist noch draußen auf dem Trittbrett. Mach, mach, mach, mach! Schreit Michael. Gerd stemmt die Tür schließlich wieder auf, aber genau in dem Moment, als er Sam in den Zug zurückzieht, geschieht es. Gerd fällt hin, seine Beine rutschen aus dem Zug und dann kommt auch schon der Strommast, an dem der Zug gefährlich nahe vorbeifährt. Gerd donnert mit voller Wucht gegen den Strommast und eine Sekunde darauf, als der Zug in den Bahnhof in Weidenwest einfährt, ist von Gerd nichts mehr zu sehen. Er muss aus dem Zug gefallen sein. Und zwar mit voller Wucht und während der vollen Fahrt. Er ist offenbar mit voller Wucht gegen den Strommast gedonnert und daraufhin aus dem Zug geschleudert worden. Gerd! Schreit Sam. Gerd! Schreit Michael. Scheiße, was machen wir jetzt? Fragt Sam. Beide schauen fassungslos zur offenen Tür, als der Zug in Weidenwest hält. Los, raus hier! Meint Michael daraufhin. Sichtlich nervös laufen Sam und Michael aus dem Zug. Sie laufen die Treppen hinunter zur Straße, sie zittern am ganzen Körper. Sam hechelt sichtlich betroffen wie ein Hund. Es ist ihm nichts passiert, sagt Michael leise. Es ist ihm ganz bestimmt nichts passiert. Alter! Schreit Sam. Er ist mit voller Wucht aus dem Zug gefallen. Er liegt da irgendwo an den Gleisen. Wir müssen ihn suchen. Die beiden jungen Männer laufen zum Bahnhof zurück, nachdem sie sehen, dass der Fahrer der Bahn nichts gemerkt hat und weitergefahren ist. Sie gehen hoch zu den Gleisen und suchen in der Dunkelheit die Gleise ab. Bis nach Königsdorf laufen sie an den Gleisen zurück, aber von Gerd ist keine Spur. Entweder haben sie ihn bereits gefunden und ins Krankenhaus transportiert, oder was wahrscheinlicher ist, er liegt noch irgendwo im Gebüsch und die beiden Jungs haben ihn in der Dunkelheit nicht gesehen. Es ist still hier in Königsdorf. Ein Licht des Bahnsteigs flackert in unregelmäßigen Abständen. Scheiße, Mann! Flucht Sam total schockiert. Wir können heute nichts mehr ausrichten, sagt Michael. Willst du ihn einfach da liegen lassen? Wir wissen ja noch nicht mal, wo er ist, kontert Michael. Aber wir müssen etwas tun. Wir müssen doch irgendwas tun, oh Mann! Plötzlich hören sie die Sirene eines Krankenwagens. Michael und Sam können sich eins und eins zusammenzählen und vermuten, dass der Krankenwagen wegen Gerd hier ist. Weg hier, sagt Michael zu Sam. Er zieht Sam darauf ins Gebüsch. Die jungen Männer hören einige Menschen rufen. Das Blaulicht flackert bis zum Bahnhof Königsdorf. Nach einigen Minuten scheint der Krankenwagen wieder davonzufahren. Sam und Michael gehen zurück zu der Bushaltestelle oberhalb vom Bahnhof. Beide sagen keinen Ton. Jeder ist in seine eigenen Gedanken vertieft. Aber man kann sich ausrechnen,
dass beide in diesem Moment fest an ihren Freund Gerd denken. Als der Nachtbus nach Bergheim kommt, der von Königsdorf direkt in den Wohnort von Sam und Michael fährt, steigen sie ein und setzen sich in die hinterste Reihe. Sam schläft in dieser Nacht gar nicht, auch wenn es nicht seine Idee war, die Sprayeraktion in der S-Bahn auszuführen, fühlt er sich selbst sehr verantwortlich. Am frühen Morgen klingelt Sams Telefon. Sam geht sofort ran. Michael, sagt er, weißt du was Neues? Gerd ist in Frechen im Krankenhaus, bestätigt Michael. Er soll im Koma liegen. Ich habe dort angerufen. Ich möchte zu ihm, sagt Sam. Um 12:30 am Mittag treffen sich Sam und Michael in Bergheim, um mit dem nächsten Bus nach Frechen zu fahren. Beide sind noch immer sehr nervös und fühlen sich sehr schuldig. Als sie in Frechen ankommen und vor den Türen des Krankenhauses stehen, sehen sie eine Krankenschwester dort herumlaufen. Michael spricht sie an. Entschuldigen Sie, ein Freund von uns ist gestern Nacht hier eingeliefert worden. Er hat sehr schwere Verletzungen. Können wir zu ihm? Die Krankenschwester sieht Michael und Sam an. Gehören Sie zur Familie? Fragt sie. Sam und Michael schütteln den Kopf. Sein Name ist Gerd Neubauer. Wir sind Freunde von ihm. Wir würden ihn gerne sehen, erklärt Sam. Die Frau gibt Sam und Michael ein Zeichen, sie nach drin zu begleiten. In den Unterlagen sieht sie daraufhin nach. Er ist im Sicherungsraum, in der Intensivstation im 7. Stock. Sie können nicht zu ihm, aber sie können einen Blick durch das Fenster werfen. Der junge Mann ist sehr schwer verletzt, er liegt im Koma. Ich muss Ihnen ehrlich sagen, dass es nicht gut aussieht. Als Sam und Michael dann vor Gerds Zimmer stehen, sehen sie ihn dort eingepackt in 1000 Bandagen wie eine Mumie. Nur sein Kopf schaut heraus. Sie sehen, dass Gerds Augen geschlossen sind. Gerd, sagt Sam leise. Das haben wir nicht gewollt, Gerd. Als die Familie von Gerd ankommt, schleichen sich Sam und Michael unerkannt wieder von dem Zimmer weg. Sie gehen wieder aus dem Krankenhaus heraus und setzen sich auf eine Bank. Still sitzen sie da, jeder geht seinen Gedanken nach. Beide mit einem tief betroffenen Blick. Gerd war immer der Dritte im Bunde, der Watcher. Er hat niemals mitgesprüht, aber er war die gute Seele der 124. Und gestern Nacht war er der Held. Er war es, der Sam das Leben gerettet hat und sein eigenes dabei riskiert hat. Das wissen Sam und Michael. Würde Gerd jetzt etwas Schlimmes zustoßen, das könnten sie sich nicht verzeihen. Niemals.

Benjamin von Elias J. O'Connor. Dies ist die Lebensgeschichte von Benjamin Foster, einem einstigen Alkoholiker, dessen Weg von Turbulenzen und Dramatik gezeichnet ist. Begleite ihn auf seiner Reise, die von seiner treuen Patentochter Crystal und seiner unerschütterlichen Liebe zu Jane, einer autistischen Frau, die er später in seinem Leben kennenlernt, geprägt ist. In diesem Tagebuchroman enthüllt der Autor Elias J. O'Connor zusammen mit seiner Co-Autorin Sweetie Willow eine Geschichte, die auf wahren Ereignissen beruht und kaum packender sein könnte. Durch Benjamins Begegnungen mit Grenzen, die er nie zuvor kannte, und einem tiefen Geheimnis aus seiner Vergangenheit, dem er fast zum Opfer fiel, erfahren wir von der Kraft von Menschen wie Crystal und Jane. Diese Figuren stehen als Symbole für die Hoffnung und die Möglichkeit der Erlösung für all jene, die noch im Schatten ihrer Vergangenheit verharren. Für diejenigen, die ähnliche Herausforderungen wie Benjamin erlebt haben, möchte der Autor eine Botschaft der Zuversicht übermitteln: Es gibt Menschen da draußen, die an euch glauben, die euch unterstützen und euch zeigen, dass ihr keine

0: Angst haben müsst. Dies ist Elias J. Kanes bisher schwierigstes Werk, aber auch das ehrlichste und berührendste. Es ist die wahre Geschichte von Benjamin Foster, die uns lehrt, dass selbst in den dunkelsten Zeiten das Licht der Hoffnung und Menschlichkeit scheinen kann.
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0: 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Kapitel 8 – Der Fremde im Café. Das Café an der Ecke wirkt an diesem späten Nachmittag wie ein kleines, sicheres Universum. Durch die großen Fenster fällt Licht auf Holztische, der Geruch von Espresso hängt wie ein Schleier in der Luft und die Kasse klimpert leise. Prince sitzt an seinem Stammplatz, ein Fenstertisch, von wo aus man die Straße beobachten kann, und blättert nervös in der Mappe, die seine Notizen über Lisas Übungen enthält. Er hat sich angewöhnt, dort zu sitzen, wenn er klare Gedanken braucht. Der Ort hat etwas Ruhiges. Menschen kommen, bestellen, murmeln, tun Dinge, die nicht nach Dramaturgie riechen. Hier ist das Leben nur Leben. Ein junger Mann bestellt zwei Lattes und setzt sich ungefragt gegenüber, seinen Notizblock offen auf dem Tisch legend, die Kamera seines Smartphones mit einem Band fixiert, sodass die Hand nicht nervös nach ihr greifen muss. Er trägt Jeans, ein Hemd, das ihm etwas zu groß ist, er hat den typischen Look von jemandem, der bewusst unauffällig sein will. Sein Gesicht wirkt noch jünger als Prince' Vorstellung von einem Reporter. Aber da ist in seinen Augen eine Schärfe, die Berufserfahrung verrät. »Du bist Prince, oder?«, sagt der Mann schließlich, so beiläufig, als hätte er keine Ahnung, wie bedeutungsvoll die Anrede sein kann. Prince blickt auf, überrascht, weil er in den letzten Wochen fast wie ein Schatten durch die Nachbarschaft gegangen ist. Der Fremde zieht einen Plastikring aus der Tasche, in dem seine Presseausweisnummer steckt, und lächelt höflich. »Ben von Neon. Ich schreibe über junge Leute in L.A., die etwas Mutiges machen. Ich habe gehört, hier könnte was sein, das anders ist. Nur Gerüchte. Nichts, was dich in Schwierigkeiten bringen soll.« Prince mustert den Mann einen Augenblick. Er hat gelernt, dass Menschen, die mit Notizblöcken auftauchen, Fragen haben, die nicht zum Schutz dienen. Andererseits hat er in Ben einen seltsamen, sanften Ton wahrgenommen, an dem nichts Aufdringliches klebt. Er atmet ein, steckt die Mappe tiefer unter den Stuhl, als wäre es ein Schatz, der nicht gezeigt werden darf. »Was heißt anders?«, fragt Prince zurück, nicht unfreundlich, eher vorsichtig. Er hat einen Punkt erreicht, an dem er zwischen dem Bedürfnis zu informieren und dem Drang zu verschweigen hin- und hergerissen ist. Die Karten, die er täglich neu ordnet, flüstern ihm, dass jede Information Fluchtwege öffnet, aber auch vielleicht Hilfe bringen kann. Er erinnert sich an die Foren, an die Begriffe Kristallkind, an Anunnaki, an die Fremdlinge, die piekend durch seine Gedanken gezogen sind. Ben rührt in seinem Kaffee, überlegt. »Ich habe von Kindern gehört, die anders fühlen, anders hören. Von Familien, die das als Geschenk sehen und manchmal als Bürde. Manchmal ist es eine wissenschaftliche Sache, manchmal ist es was Kulturelles. Ich suche Geschichten. Nichts Sensationelles. Nur Verständnis. Vielleicht kann ich helfen.« Seine Stimme ist ehrlich. Es ist kein Trommeln nach Klicks in ihr, sondern mehr eine Einladung, die Sicherheit einer Gemeinschaft in den Raum stellen könnte. Prince sagt nichts auf Anhieb. Er denkt an Lisa, die jetzt vielleicht zu Hause in ihre Spirale vertieft ist, an die Schale, die sie zuletzt bewegt hat. Er denkt an Melanie, die ihm mit der Sache des Diskreteren gedroht hat, an Raymond, der Beweismaterial sauber und protokolliert haben will. Er ist 12 und plötzlich hat er die Aufgabe, ein Türsteher zu sein. Er fühlt eine Verantwortung, die anders ist als Hausaufgaben, spinnt in der Schule, zanken mit Freunden. Sein Blick fällt auf Bens Notizblock. In der Ecke hat Ben ein paar Stichworte notiert, die Prince nicht liest. Aber als er es tut, sieht er Wörter wie Empathie, Wunderkinder, Diskretion. »Du kannst mir helfen, wenn du darüber redest«, sagt Ben. Nicht zur großen Geste, mehr als eine offerierte Hand. Er bleibt sachlich. »Nicht jetzt, nicht laut. Ich will nicht mit irgendwas Hammer und Sensen gehen. Ich kann zuhören. Und ich kann Wege finden, Leuten zu helfen, die nicht aus Sensationslust kommen. Es ist das, was Reporter oft versprechen. Hilfe und Gerechtigkeit. Und gerade diese Kombination macht Prince misstrauisch. Manchmal kommen Menschen nicht, um zu helfen, sondern um zu finden. »Warum du?«, fragt Prince vorsichtig. Er will wissen, ob Ben ein Freund ist, ein Werkzeug, ein Instinkt. Ben lächelt, ein Vertiefen, das Vertrauen zu befördern versucht. »Weil ich auf Dinge anspreche, die niemand sonst sieht, wenn ich nicht hinschaue. Ich bin gut im Beobachten, ich lasse Leute reden. Und weil ich das Gefühl habe, eure Geschichte könnte Menschen helfen, die ähnliche Probleme haben. Aber...« Er hebt die Hände in einem symbolischen Wächterzeichen. »Wir machen es richtig. Anonym. Vorsichtig.«
1: Prince denkt an sein Versprechen, das er Melanie und sich selbst gegeben hat. Er denkt an die Foren, an die Sammler. Er denkt daran, wie schnell so ein Scheinwerfer sich in einen gebrochenen Spiegel verwandeln kann. Und dennoch pulsiert in ihm etwas anderes, eine primitive Idee. Vielleicht braucht Lisa jemanden außerhalb, der strategisch denken kann, der die Öffentlichkeit einschätzen kann. Ein Journalist, der nicht das Sensationelle sucht, sondern Schutzstrukturen bauen kann. Er schluckt. »Ich sag dir was«, sagt Prince schließlich. »Nicht ihren Namen, nicht ihr Gesicht, nicht wo wir sind. Aber es gibt Dinge, die anders sind. Sie hört die Welt wie eine Menge Stimmen. Und manchmal wird es so laut, dass sie nicht mehr atmen kann. Sie hat eine Spirale in ihrem Notizbuch. Und sie kann Dinge bewegen, aber nur, wenn sie ruhig ist. Seine Stimme ist knapp, abgeklärt, wie jemand, der Beweise in einem Schub hält. Das ist alles. Bitte sag nichts, was uns verletzen würde.« Ben notiert mit einem schnellen Kratzen, ohne die Mappe zu filmen. Seine Finger kennen das Rauschen des Zuhörens, das langsame Festhalten eines Geständnisses. »Okay, danke. Willst du, dass ich diskret bleibe?«, fragt er. Prince nickt. Es ist die beste Antwort, die er geben kann. Ben lehnt sich zurück, als würde er einen Plan formen. »Ich halte das vertraulich, vorerst. Aber vielleicht kannst du mir helfen zu verstehen, wann sie Ruhe braucht, wie man den Leuten in der Schule erklärt, was zu tun ist. Ich kenne Leute, die wissen, wie man Hilfe organisiert, ohne Schlagzeilen zu machen.« Es ist ein Angebot, das Trost spendet. Die nächste halbe Stunde schweigen sie mehr, als dass sie reden. Prince redet über Übungen, über die Insel, über die Spirale. Er erklärt Ben das Atmen, die Brille, die Kopfhörer. Ben hört zu, stellt Fragen, aber nie so, dass sie den Hauch des Sensationellen wecken. Er spricht über seine Redaktion, über die Ethik von Neon. Er erklärt, dass die Jugendzeitschrift oft Geschichten erzählt, die nicht in die großen Zeitungen passen, dass sie ein Publikum hat, das zuhört, ohne gleich die Fackeln zu schwingen. Wenn das, was ihr erlebt, anderen hilft, die auch so sind, vielleicht können wir beraten, wie man Schulen informiert, wie man Nachbarn sensibilisiert, ohne zu entblößen. Er betont wieder das Wort beraten. Prince atmet auf. So leicht, wie man atmen kann, wenn man gerade eine riskante Brücke überquert hat. Er hat nicht alles abgewogen und doch eine Entscheidung getroffen. Er hat offen gesprochen, aber nicht über Lisa selbst. Er hat die Grenzen gehalten, die Melanie so sehr fordert. Als Ben geht, überreicht er ihm eine kleine Klarheit. »Wenn du mehr wissen willst, frag mich direkt. Kein Klicken, keine Schlagzeile. Nur reden.« Ben nickt, drückt die Hand von Prince und für einen Moment ist ihre Verabredung nicht journalistisch, sondern menschlich. Zwei Menschen, die komplizierte Verantwortung teilen.
0: Ben verlässt das Café mit dem Filet seines Notizblocks halb voll, den Café halb leer. Außen sieht er die Straße, den Verkehr. Innen zieht sein Kopf bereits die Fäden. Er ist Reporter genug, um zu wissen, dass Geschichten Chancen wie Risiken bergen. Wenn er sie richtig erzählt, kann er Schutz in Bewegung setzen. Wenn er sie falsch erzählt, kann er Zerstörung freisetzen. Er hat eine Regel: Zuerst glauben, später prüfen. Zuerst prüfen, dann publizieren. Heute aber ist etwas anders. Er spürt die Dringlichkeit, das Ungedachte, das sich in Princes Stimme versteckt hat. Nicht Sensationslust, eher Warnung. Er geht zurück zur Redaktion mit einem Gefühl, das sich anfühlt wie Verantwortung in einem Karton.
1: Am Schreibtisch funktioniert Ben routiniert. Titelideen, Kontaktliste, Notizen. Er tippt eine E-Mail an seinen Chefredakteur, in der er vorschlägt, eine kleine Serie zu machen. Kinder am Rande. Über Sensibilität, Schule, Schutz. Es ist eine harmlose Überschrift, die Platz lässt für Beratung statt Sensation. Der Chefredakteur ruft kurz danach an. Mach was, Ben. Aber kein Drama, keine Spektakel. Zweiteilige Serie. Erst Fachlichkeit, dann Persönliches. Und bitte, anonym. Wir sitzen auf vielen Leuten, die uns folgen. Wir haben Reichweite. Lass uns sie nutzen. Ben nickt, obwohl niemand vor ihm steht. Er sitzt da, fühlt die Entscheidung dicker werden. Seine Ethik sagt ihm, dass Diskretion richtig ist. Sein Beruf sagt ihm, dass Publikum nötig ist, um Druck zu erzeugen, damit Institutionen handeln. Die Waage kippt. Er geht zwei Schritte weiter und beginnt zu recherchieren, anonymisiert, vorsichtig. Er ruft eine Expertin an, eine Psychologin, die sich mit hochsensiblen Kindern beschäftigt und fragt sie nach Rahmen für Aufklärung, ohne Namen zu nennen. Sie liefert ihm klare Regeln. Man muss Elternrechte beachten, man muss immer das Kind schützen, man muss keine Fotos, keine Orte, keine identifizierenden Details veröffentlichen. Sie bietet an, einen kurzen Fachtext zu verfassen, der gleichzeitig Hilfestellungen enthält. Ben atmet auf. Das ist der Weg, den er gehen will. Informieren, ohne zu entblößen. Doch die Maschine, die Medienwelt heißt, hat eigene Gesetze. Nachrichtenredaktionen leben von Reichweite. Klickstarke Headlines sind Währung. Ben liefert seinem Chefredakteur ein sauberes, anonymisiertes Stück mit Fachkommentar, einer allgemeinen Schilderung der Situation und ein Fokusinterview über Prävention. Kein Name, kein Ort, keine Fotos, notiert Ben in der Fußzeile. Das Stück wird lektoriert, gekürzt, in Form gebracht. Es erscheint zwei Tage später in einer Online-Rubrik von Neon. Ein dezenter, gut recherchierter Text über hochsensibel in der Schule, wie Eltern und Lehrer handeln können. In dem Artikel ist kein Hinweis auf Santa Monica zu finden. Die Geschichte ist groß genug, um abstrahiert zu wirken. Doch das Netz ist kein sauberer Raum. Algorithmen, Tags, Foren, sie haben das Talent, Kleinigkeiten zu vergrößern. Ein Praktikant bei Neon, gut gemeint und mit dem Drang, jungen Lesern einen lokalen Bezug zu geben, fügt dem Online-Teaser einen kleinen Satz hinzu. Hört sich vertraut an? Wir suchen junge Stimmen aus Santa Monica. Es ist kaum etwas, eine Brücke, die ein Auge zur Nachbarschaft trägt. Aber im Netz sind Augen wie hungrige Tiere. Der Teaser wird geteilt, ein lokaler Facebook-Post greift ihn auf und plötzlich spült eine kleine Welle in Community-Foren. Prince, der nichts von der Veröffentlichung weiß, sieht einen Freund in der Schule auf seinen Aufklappscreen zeigen. Guck mal, Neon hat was über sensible Kinder gepostet. Dachte, das könnte was mit deiner Schwester zu tun haben. Die Worte sind beiläufig, in der Art, wie Kinder über Noten sprechen. Prince friert. Sein Magen zieht sich zusammen. Er rennt nach Hause, die Welt plötzlich eng, unheimlich. Zu Hause ist Melanie gerade beim Abendessen. Raymond liest Mails. Prince erklärt hastig, dass Neon einen Artikel gepostet hat, dass es Anfragen gibt und dass im Teaser ein Bezug zu Santa Monica gelegt wird. Melanie wird sehr still. Ihre Hände umklammern die Serviette so fest, dass das Papier knistert. »Wie konnten Sie das?«, fragt sie, die Stimme scharf. Raymond steht auf, läuft zum Computer, tippt die Adresse an und in wenigen Sekunden ist der Artikel auf ihrem Bildschirm zu sehen. Sachlich, freundlich, mit dem Aufruf, Kommentare von Eltern zu sammeln.
2: Die Kommentare erscheinen schnell. Besorgte Eltern, interessierte Nutzer, aber auch ein paar, die tiefer bohren wollen. In einem Thread, den Prince nie lesen darf, aber der jetzt als Knoten im Netz fungiert, tauchen Begriffe auf, die Prince schon einmal gesehen hat. Spirale. Kristallkinder. Ein Nutzer namens Antique Echo, offenbar derselbe, der früher schon online war, schreibt eine kryptische Nachricht. Wenn das Muster sichtbar wird, folgen die Sammler. Achtet auf Blitzzeichen. Es ist nur ein Post unter vielen, aber in seiner Kürze hat er etwas wie eine Lanze. Prince liest ihn und fühlt, wie kalter Nebel an ihm herabfließt. Ben bekommt erste Mails von Lesern, die glauben, etwas zu wissen. Eine Handvoll will anonym Geschichten teilen, andere bieten Hilfe an. Dann erreicht ihn eine direkte Nachricht, die nicht wie eine Bitte um Rat klingt, sondern wie ein Angebot. Wir kennen Objekte, die mit solchen Phänomenen verbunden sind. Wenn ihr Zugang zu einem ungewöhnlichen Kind habt, bitten wir um Diskretion. Es gibt Märkte. Wir können hohe Preise zahlen. Die Mail ist dünn kodiert, kein direkter Drohbrief, eher ein geschäftliches Interesse. Ben erstarrt. Sein Magen zieht sich zusammen. Er hat nicht damit gerechnet, dass das Thema so schnell in den wirtschaftlichen Markt tappen könnte und dass Leute, die von Randphänomenen leben, sie als Ware sehen. Er antwortet nicht. Stattdessen ruft er Prince an, nimmt ihn in Schutz, erklärt, dass er alles tun will, um die Familie zu schützen. Er sagt, dass er den Teaser nicht gesetzt hat, dass das ein Fehler war, und er verspricht, den Artikel zu korrigieren und die Redaktion zu instruieren, alle Hinweise auf Lokalität zu entfernen. »Ich dachte, ich kann helfen«, sagt Ben, »aber ich sehe, dass wir aufpassen müssen. Wir stoppen alle Promos, jetzt. Keine Namen, keine Orte.« Sein Ton ist ernst. Er klingt wie jemand, der zum ersten Mal das Gewicht einer Entscheidung fühlt. Doch im Netz ist die Saat schon gelegt. In einem anonymen Forum liest ein Nick namens Watcher24 den Neon-Beitrag und verknüpft ihn mit dem alten Archivpost über Anunnaki. Für Leute, die solche Dinge sammeln, sei es aus Faszination oder Profitbedürfnis, ist sogar ein vager Hinweis wie ein Leuchtsignal. Sie beginnen gezielt nach Mustern zu suchen. Spiralen, ungewöhnliche Kindersymptome, lokale Forenposts. Und dort, in jenem Ökosystem, schwimmen bald auch die Sammler, die beschriebenen Archivistypen, Leute in gepflegten Stiefeln, die aus Orten, die sie nicht betreten, Gold machen wollen. Prince wacht in dieser Nacht kaum. Seine Versprechen wirken auf einmal wie dünne Papierseiten, leicht vom Wind zu lösen. Er hat vertraut, er hat gewollt, er hat geglaubt, dass eine Stimme wie Bens helfen kann. Nun geht die Sorge durch ihn wie ein Riss. Er weiß, dass er damit lebt, dass Geheimnisse schwer sind, aber er hat zugleich gelernt, dass manchmal das Offenlegen notwendig ist, um Schutzmechanismen zu aktivieren. Es ist nicht klar, welche der beiden Wahrheiten jetzt schwerer wiegt. Am Morgen nach der Veröffentlichung ist das Haus in einer Form von angespannter Gelassenheit. Melanie ruft Anwälte, Raymond sucht nach rechtlicher Beratung. Sie beschließen, die Schule zu informieren, diskret, nicht öffentlich. Ben ruft an, tobt innerlich, ist nervös und fleht um Geduld, um eine Chance, Fehler zu beheben. Prince hört die Gespräche und hält sein Herz in seiner Hand. Beides zugleich, zu zerbrechen und zu schützen. Draußen, in der digitalen Welt, hat das Thema bereits einen Fuß in eine Tür gesetzt, die schwer zu schließen ist. Ein einzelner, gut gemeinter Artikel, eine kleine Erwähnung und die Wellen beginnen zu laufen. Niemand hat eine magische Gewissheit, dass alles nur gut ausgeht. Prince versteht das besser als je zuvor. Verantwortung ist nicht nur, was man tut, sie ist auch das, was man auslöst. Und manchmal, selbst wenn die Absicht gut ist, werden die Folgen groß.

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Anshalin, Königin der vier Welten, von Elias J. Connor. Mitten in einem erbarmungslosen Krieg zwischen den vier Welten Norkamp, Sudland, Offenje und Mauis wird die kleine Anshalin Neskoa geboren. Als Kind einer armen Wanderfamilie, die sich in den weiten, abgelegenen Feldern des Sudland versteckt, soll sie über sagenumwobene Mächte verfügen. Ihre Eltern verstecken sie, weil sie vermuten, dass Anshalins Mächte die düsteren Krieger des Norkamp anziehen wird und ihr Dorf unterworfen wird. Als Anshalin das 18. Lebensjahr erreicht, tritt jedoch ein Fremder an sie heran, der ihr mitteilt, dass sie eine magische Elfe sei und nur sie den Krieg beenden könne. Als Anshalins Vater stirbt, nimmt sie entgegengesetzt dem Willen ihrer Mutter die Herausforderung an und zieht in den Krieg, mit der Mission, Frieden in das Sudland zu bringen. Ihr zur Seite stehen dabei der kleine Drache Shilas und ihr Freund Askandar, den sie auf ihrer Reise kennenlernt. Doch die Dämonen sind ihr bereits auf der Spur, und Anshalin weiß nicht, in welche große Gefahr sie sich begibt. Der erste High-Fantasy-Roman aus der Feder von Elias J. Connor entführt den Leser in eine Welt voller Fantasie, Magie, Liebe, heroischer Action und Abenteuer.

0: 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Kapitel 4: Meiras andere Seite. Meira öffnet die knarrende Tür zu ihrer Dachgeschosswohnung und tritt in den schmalen Flur. Das winzige Zimmer dahinter ist hoch, das Dach schräg, die Wände in hellem Weiß gestrichen. Zwischen Bücherregal und kleinem Sofa steht ein abgewetzter Schreibtisch, auf dem ihr Laptop, einige Notizbücher und ein halbleerer Teebecher um Aufmerksamkeit buhlen. Eine kleine Küchenzeile verbirgt sich hinter einer halbhohen Trennwand und der einzige Blick aus dem Raum führt durch ein winziges Dachfenster, das auf die Dächer der Altbauten hinauf und über die Straße hinwegblickt. Meira schließt die Tür leise hinter sich, lässt den Rucksack mit ihren Vorlesungsunterlagen auf den Boden sinken und streicht sich eine blonde Strähne aus dem Gesicht. Die Sonne steht bereits tief, es ist früher Nachmittag. Sie spürt den leichten Drang, die Augen zu schließen und für einen kurzen Moment auszuruhen, aber sie zwingt sich, wach zu bleiben. Keine Müdigkeit, kein Schwächegefühl darf an ihr haften bleiben. Sie ist, wie jeder andere Student auch, auf volle Fitness und Disziplin angewiesen. Im Wohnzimmer holt sie ihr Smartphone aus der Tasche. Ein Dutzend Nachrichten von Kommilitonen leuchten auf dem Display. »Treffen im Café um 15 Uhr?« fragt Jonas. »Group Run um 17?« tippt Lara gleich darunter. Meira lächelt und tippt zurück. »Klingt gut, ich bin dabei.« Ihr Daumen zögert auf der Sendentaste, als sie eine Sekunde lang an Kieran denken muss, an sein blutüberströmtes Gesicht in der Gasse. Ein tiefer Schluck Drang steigt in ihr hoch, doch sie unterdrückt ihn. Sie stellt eine Teetasse in die Spüle, wirft den Becher weg, räumt hastig die frisch gewaschene Wäsche in einen Korb. Alles muss unauffällig sein, kein Tropfen Blut an ihren Fingern, kein Greiseln in ihrem Blick, das andere misstrauisch machen könnte. Sie atmet tief ein, richtet die Schultern, streicht über ihre schwarze Lederjacke und öffnet den großen Rucksack. Bücher, Hefter, ein USB-Stick und ihre Uniplane liegen ordentlich darin. Pünktlich um 15 Uhr verlässt sie die Wohnung. Der Hausflur riecht nach altem Holz und frischem Regen, den die Dächer gerade abgeleitet haben. Sie tritt in den sonnendurchfluteten Hinterhof, hebt kurz den Blick zu den Drahtantennen, die wie Spinnweben im Licht flimmern, und folgt dem schmalen Treppenaufgang zur Straße. Unterwegs grüßt sie eine ältere Dame, die den Müll herunterträgt. Ein freundliches »Guten Tag«, ebenso routiniert wie die Tarnung, die sie ihr Leben überlegt hat. Das Café ist nur 3 Straßen weiter. Sie schlendert an imposanten Sandsteinhäusern vorbei, die ihre lange Geschichte Londons erzählen, während moderne Fahrradständer und Elektroscooter den Bürgersteig blockieren. Menschen hasten an ihr vorbei. Büroangestellte, Schüler, junge Paare, ältere Herren mit Zeitung unter dem Arm. Keiner ahnt, dass hinter diesen blonden Locken Jahrhunderte lauern. Dass unter diesem zarten Gesicht eine Kreatur schlummert, die seit Jahrhunderten in den Schatten wandert. Im Café schimmert das Tageslicht durch große Scheiben. Der Duft von frisch gebrühtem Kaffee mischt sich mit süßer Vanille und knusprigem Geruch von Croissants. Meira nickt der Barista zu, die sie schon kennt, bestellt wie immer einen doppelten Cappuccino mit Hafermilch und eine Kleinigkeit, heute ein Stück Zitronenkuchen. Die Verkäuferin lächelt und wirft kein zweites Mal einen Blick auf Meiras blasses Gesicht. An einem der Holztische wartet schon die Runde. Jonas in Sportkleidung, Haar zu einem unordentlichen Dutt gebunden, Lara in Jeansjacke, Smartphone am Ohr, Nathan mit Skizzenbuch, Augen leuchtend vor Neugier. Sie grüßen sie herzlich und Meira setzt sich in die Mitte, faltet die Hände auf dem Tisch. »Was steht an?«, fragt sie. Jonas nimmt einen Schluck aus einer Edelstahlflasche. »Wir wollen nachher ein paar Runden im Park drehen. Aber erst besprechen wir die Präsentation für morgen.« Meira nickt, zieht ihr Notizbuch hervor. Ihr Herz klopft kurz schneller. Morgen steht ein wichtiger Vortrag im Fach Literaturwissenschaft an. Sie hat ganze Nächte in staubigen Bibliotheken verbracht, alte Handschriften studiert und einen roten Faden durch Shakespeares späte Dramen gezogen. In ihrer Stimme klingt unmerklich Leidenschaft, wenn sie von den Motiven der Vergänglichkeit spricht. Ihre Kommilitonen hören begeistert zu, stellen Fragen und sie antwortet präzise, eloquent. Niemand vermutet, dass sie sich ihre Energie nicht aus Kaffee holt, sondern aus einer Quelle, die weit dunkler ist. Als die Diskussion abflaut, erhebt sich Lara und reißt die Kaffeetür auf. »Kaffee macht müde Geister munter«, ruft sie. »Lauter frische Luft gefällig?« Sie schlendern hinaus auf den Bürgersteig. Mayra folgt ihnen, nimmt noch einen Schluck vom Cappuccino, spürt das warme Aroma auf der Zunge. Fast könnte sie vergessen, dass sie eine Vampirin ist. Fast. Der Nachmittag verläuft routiniert. Sport im nahen Park, lockeres Joggen, Dehnübungen im Schatten hoher Eichen, dann ein gemeinsames Gelächter über einen lustigen Trikot-Fail von Jonas. Mayra spürt das Glücksgefühl, das in der Bewegung liegt, das Pulsieren in den Muskeln. Und gleichzeitig registriert sie scharf jedes Zittern in ihrem Körper, das Verlangen, das hinter jeder Pore pocht. Sie greift nicht zu, sie beißt nicht zu, aber der Durst ist immer da, latent wie ein Nebel. Gegen Abend trennt sich die Gruppe. Sie verabschieden sich herzlich. Jonas schlägt vor, dass sie alle am Wochenende ein Picknick im Park machen. Mayra lächelt und nickt. Dann kehrt sie in ihre Dachgeschosswohnung zurück, lässt die Tür hinter sich ins Schloss fallen. Oben angekommen, legt sie die Sportkleidung über den Stuhl und schlüpft unter die schräge Decke auf ihr kleines Bett. Sie streckt die Beine aus. Das Kopfkissen drückt warm gegen den Nacken. Ein Blick auf die Uhr. 20.30 Uhr. Die Straßen werden ruhiger, die Restaurants leeren sich. Bald wird sie sich erneut verwandeln, wenn der Glockenschlag Mitternacht verkündet. Aber jetzt, im Dämmerlicht ihres gemütlichen Verstecks, ist sie einfach Mayra, Studentin, Kommilitonin. Niemand ahnt, dass sie in einer Stunde wieder jagen muss, dass das Café, der Park, die Studienkollegen nur Nebel sind, mit dem sie ihr wahres Leben verschleiert. Sie nimmt ein altes, in Leder gebundenes Notizbuch vom Regal. Tagebucheinträge aus Kindheitstagen, mit ihrer Mutter im Sommer in Südfrankreich, lächelnd in der Sonne. Tränen steigen ihr in die Augen, doch sie verschwinden im Schatten der Erinnerung, bevor sie den Schmerz fühlt. Stattdessen steht sie auf, zieht die Vorhänge vor das Dachfenster und greift zum Rucksack. Eine schwarze Maske, ein paar Handschuhe, eine kleine Taschenlampe und eine schmale Ledertasche, in der sich ein Edelstahlmesser und steriles Verbandsmaterial befinden. Ihr vertrautes Jagdequipment. Dann noch ein langärmliches Shirt, um Blutspuren zu verbergen. Sie prüft alles mit geübten Fingern, verhüllt die Tasche, wirft sich die Jacke über die Schultern. Sie wirft einen letzten Blick auf den Laptop-Bildschirm, wo eine eingehende Mail vom Uniportal aufblinkt. Deadline für die nächste Hausarbeit? Freitag. Sie tippt eine schnelle Antwort in ihr Notizbuch, notiert eine Erinnerung im Handy. Alles besorgt und geplant, so wie ihr ganzes Leben durchorganisiert ist. Gegen 23.45 Uhr verlässt sie die Wohnung. Der Mond steht hoch über den Dächern. Mayra atmet die kühle Nachtluft ein und spürt, wie das Verlangen, das sie in der Wohnung noch unterdrückt hat, nun mit aller Macht erneut an die Oberfläche drängt. Sie schultert die Tasche, sieht sich in der dunklen Straße um und macht sich auf den Weg zurück in die Tunnel, die sie in die Tiefe führen. Zurück in die Gassen, in denen Blut fließt. Doch dieses Mal ist sie nicht allein. Sie denkt an Kieran, an den jungen Mann, dessen Leben sie gerettet hat. Die Erinnerung an sein bewusstloses Gesicht, an den ersten Blick, als er erwacht, sticht in ihrem Herzen wie ein Dolch. Er hat ihren Hunger gebremst, ihr einen Funken Empathie zurückgegeben. Sie darf ihn nicht vergessen. Sie muss zurückkehren und seine Anwesenheit sichern, ehe der Durst sie wieder zerreißt. Mit entschlossenen Schritten verschwindet Mayra im Schatten der Altstadtgassen. Ihr Mantel weht hinter ihr her, als wäre er das Banner einer unsichtbaren Kriegerin. Im Licht der Gaslaternen funkeln ihre Augen, bereit für eine weitere Nacht zwischen zwei Welten. Der einen, in der sie Mensch ist, und der anderen, in der sie die Bestie ist. Die Stadt atmet, die Dunkelheit pulsiert, und Mayra wandelt zwischen beidem, verborgen und doch überall präsent. Der Wind flüstert durch die enge Gasse, wirbelt verblasste Papierfetzen empor und trägt das entfernte Rauschen der Stadt mit sich. Mayra lehnt mit dem Rücken gegen die kühle Ziegelmauer, ihr Mantel schlägt leise im Nachtwind. Die Laterne hinter ihr wirft flackernde Schatten auf das feuchte Kopfsteinpflaster. Alles in ihr pocht, drängt an die Oberfläche. Der Durst, unstillbar, Urgestein schwer. Sie schließt die Augen, atmet langsam ein und konzentriert sich auf den pochenden Herzschlag in ihrer Brust. Langsam spannt sie ihre Hände, die Finger beben. Ein kaum hörbares Knistern zieht durch ihre Adern. In der Dunkelheit glimmen die Spitzen ihrer Nägel, als würden Funken zischen. Mayras Haut kribbelt, ihre Sinne schärfen sich. Geräusche, die sonst unbedeutend verhallen, werden zu klaren Botschaften. Das Tropfen von Wasser aus einer undichten Regenrinne, das ferne Klirren einer geöffneten Ladentür, das atemlose Rauschen eines vorbeieilenden Fußgängers. Ihre Sicht weitet sich, jede Bewegung ein Fraktal aus Licht und Schatten. In den alten Chroniken ihres Clans, tief verborgen in einem abgenutzten Folianten aus vergilbtem Pergament, steht geschrieben, dass ein Vampir, dessen Blut von der uralten Macht seiner Ahnen durchflutet wird, manchmal den sogenannten Ghul-Zustand erreicht, im Dialekt ihrer Vorfahren Makir genannt. Sobald diese Verwandlung einsetzt, verliert das Wesen seine kühle Eleganz und kontrollierte Grazie, die Vampire auszeichnet. Stattdessen wuchern in ihm die archaischen Instinkte vergangener Jahrtausende, die reine, unbändige Lust am Jagen und Trinken, bis alles Leben ausgesogen ist. Der Clan hat die Ghouls einst als Verwahrer der Jägerkräfte gepriesen, eine Elite, die in Kriegszeiten gegen feindliche Mächte ausgesandt wurde. Sie schlichen heimlich hinter die feindlichen Linien, sammelten Nachrichten und beseitigten Gegner, ohne Fragen. Doch nach den großen Kriegen wurde der Ghul-Zustand als zu unberechenbar gefürchtet und streng verboten. Ein Tribunal aus den Ältesten schrieb unumstößliche Gesetze. Nie an Unschuldigen trinken. Nur das Blut von Mördern, Verrätern oder jenen, die durch das Blutrecht schuldig gesprochen wurden, darf ein Ghul kosten. Keine Spuren hinterlassen. Ein Ghul darf niemals eine Szene in blutiger Raserei zurücklassen. Fleischreste, zerkratzte Wände oder zerschmetterte Glieder verraten seine Existenz und ziehen die Jäger des Ordens an. Kontrolle wahren. Ein Ghul muss stets zur Vernunft zurückfinden, bevor das Tier in ihm die Oberhand gewinnt. Ein Erfolg oder Scheitern in dieser Prüfung entscheidet über das Fortbestehen im Clan. Mayra kennt diese Regeln und trägt sie in jeder Faser. Sie hat sie tausendmal rezitiert, als Mantra, um nicht zu verfallen. Doch heute droht ihr der Verstand zu entgleiten. Ihr Durst brennt heißer als je zuvor. Sie öffnet die Augen. Ihr Blick flackert rubinrot. Ein leises Knurren drückt sich in ihrer Kehle, während sich die Welt vor ihr neu formt. Ihr Gesicht verzieht sich, als würden unsichtbare Kräfte ihre Knochen neu ordnen. Die Wangenknochen wachsen, die Schläfen treten hervor. Ihre Ohren spitzen sich und ein dünner Schleier aus silbrig schimmernden Schuppen legt sich über ihre Haut. Jeder Muskel spannt sich, als wäre ihr Körper auf explosive Kraft programmiert. In dieser Gestalt ist sie schneller, stärker, schärfer. Ein Geschöpf zwischen Welt und Albtraum. Die Gasse dehnt sich, wird zum Amphitheater ihrer Sinne. Doch bevor sie losstürmen kann, durchzuckt ein lauter Aufschrei die Stille. Ein Paar, jung, verliebt, unachtsam, gerät in dieser einsamen Seitenstraße aneinander. Mayra beobachtet, wie ein Mann eine Hand an den Kragen seiner Freundin legt. Er stößt sie gegen die Wand, die dunkle Lederjacke der Frau reißt, als der Schlag seines Ellbogens gegen ihre Seite knallt. Ein dumpfes Stöhnen, der Körper der Frau wankt, verliert das Gleichgewicht. Die Hand des Mannes schließt sich um ihren Hals, hebt ihn bedrohlich. Die Frau bäumt sich auf, versucht, seine Hand abzustreifen, die Augen weit vor Angst. Instinktiv richtet sich Mayra auf. Die rote Flamme der Gier lockt sie, presst den Magen zusammen, treibt einen Hunger an, der keine Vernunft kennt. Doch ein Teil von ihr, so klein und menschlich, schreit, dass sie eingreifen muss. Ein Ghoul flößt Angst ein, doch sie ist kein Monster, das blind tötet. Langsam tritt sie vor, setzt einen Fuß in die schwache Lichtkante der Straßenlaterne. Der Mann wendet den Blick, seine Augen funkeln zornig. Er hebt die Faust und schlägt mit voller Wucht gegen das Gesicht der Frau. Ein Knacken und ihr Schienbein kracht gegen den Ziegelstein. Sie bricht zusammen, sanktioniert von Gewalt und Furcht. Mayra spürt, wie das Tier in ihr vorwärts drängt, ein donnernder Schatten, der nur Fressen kennt. Doch sie zwingt ihren Willen ein letztes Mal in sich hoch und vorwärts. Sie könnte sein Blut riechen, schmecken, seine Schwäche ausnutzen, und niemand würde es je erfahren. Doch sie ist mehr als ein Ghoul. Sie ist Vampirin, Hüterin eines verschlungenen Erbes. Mit einem Satz ist sie bei dem Mann. Aus Fleisch und Blut ist er, doch ihre Hand fasst ihn mit der sanften, doch unnachgiebigen Kälte eines Schreins. Sie umgreift sein Handgelenk, Hebelwirkung genügt. Ein einziger, präziser Zug und sein Ellbogen knirscht, verliert seine bisherige Kraft. Der Mann keucht, weicht zurück, taumelt gegen die Wand, prallt ab und verstummt. Wütend, aber besiegt, starrt er sie an und verschwindet dann durch die Finsternis, taumelnd wie ein Betrunkener, bis er in der Nacht verschlingt.
1: Wer bist du?«
0: keucht die am Boden liegende Frau. Mayra wendet sich der Schwerverletzten zu. Die Frau liegt keuchend auf dem kalten Pflaster, die Hand an den Hals gepresst, Blut rinnt tropfenweise zwischen den Fingern hervor. Der intensive Duft weckt den Ghoul in ihr aufs Neue. Ihre Knie zittern, als sie sich neben der Frau niederkniet. Das Blut rinnt rot und warm aus einer klaffenden Wunde, die Nachtluft trägt es wie ein Versprechen an den Ghoul. Ihre Sehnsucht steigt, lodert in ihrer Kehle.
2: Doch sie denkt an die Chroniken, an die Gebote ihres Clans. Ein Unschuldiger in Not ist kein Freibrief zum Blutrausch. Mitleid, eine fremde Schwingung, pulsiert in Mayras Brust. Ihr eigener Blutdurst verblasst, als sie die schutzlose Kreatur vor sich sieht. Vorsichtig legt sie einen Arm um ihre Schultern, richtet sie auf. Mit der anderen Hand zieht sie die Klinge ihres Messers, kühlt damit behutsam den schmerzenden Rand der Wunde, so gut es inmitten dieses Chaos möglich ist. Die Hilflosigkeit in den Augen des Opfers trifft sie wie eine Peitsche. Ein leises, befehlendes Knurren in ihrem Inneren fordert sie auf, zu trinken. Sie erlaubt sich nur einen einzigen Biss, zielsicher, knapp neben der klaffenden Wunde, ohne das Opfer in Ohnmacht zu versetzen. Nur so viel, dass ihr Hunger sich in einen flüsternden Begleiter zurückzieht. Das Blut sprudelt süß und lebendig, füllt eine Leere in ihrem Inneren, die sie kaum noch spürt. Ihr Herzschlag beruhigt sich. Die Welt um sie wirbelt in Farben, die sie nie bemerkt hat. Doch sie beendet den Trunk, drückt die blutige Stelle kurz zusammen und legt dann den Mantel, den sie fallen ließ, sachte über die Frau, um sie vor der Kühle zu schützen. Als der Ghoul-Zustand sich abkühlt, spürt sie die Scham wie Dornen. Blut klebt an ihrem Kinn, an ihrem Mantel, und es brennt wie ein Feuer in ihrer Seele. Sie wischt hastig mit dem Ärmel darüber, als könnte sie ihre Tat hinwegwischen. Doch die Erinnerung bleibt. Die Stille nach dem Schrei, das pochende Herz des Opfers, das Leben, das sie teilte, und die Regeln, die sie brach. Die Nacht ist still, nur das entfernte Dröhnen eines Busses und das Tropfen der Regenrinne sind zu hören. Mayra steht langsam auf, blickt in die reglose Gestalt der Frau. Ein flackernder Funke von Mitgefühl durchzuckt sie, als wüsste sie, dass sie mehr getan hat, als nur Leben zu retten. Sie hat das Blut eines Unschuldigen in sich getragen, tanzte auf dem schmalen Grat zwischen Jägerin und Beschützerin. Ihre Clanregeln mahnen. Ein Verräter arbeitet einst im Schatten, doch sie fühlt sich verraten, von sich selbst. Langsam zieht sie den Mantel ihrer Waffe fester um die Schultern, überprüft die Tasche mit dem Verbandsmaterial. Sie hat alles, was sie braucht, um ihr kleines Opfer am Leben zu erhalten. Verbände, antiseptische Tücher, ein Mobiltelefon, um Hilfe zu rufen, falls sie es wagen kann. Doch sie weiß, die Rettung muss schnell kommen. In wenigen Minuten wird die Straße belebt. Jemand wird sie finden, den Krankenwagen rufen. Sie darf nicht da sein, wenn sie kommen. Mit einer letzten Berührung an der Schulter der Frau flüstert sie: Bleib stark. Ich passe auf dich auf. Ein Pfand ihres Versprechens, obwohl sie niemals wieder hierher zurückkehren kann. Dann tritt sie einen Schritt zurück, verschwindet im Schatten der Gasse und lässt nur die blasse Silhouette der Verletzten zurück. Auf dem Rückweg durch die feuchten Gassen vernimmt sie erneut das Flüstern der Clan-Chroniken in ihrem Kopf. Die Legende der Ghouls endet nicht in Frieden. Jeder, der sich in diesem Zustand ergeht, riskiert, seinen Platz in der Familie zu verlieren. Der Bund wird brechen, die Ältesten werden richten. Aber wer kann Mayra dafür verurteilen, einem Menschen in größter Not das Leben gerettet zu haben, selbst wenn sie ihn dafür ein wenig teuer löhnte? Je näher sie an den Tunnelausgang kommt, desto mehr verlangsamt sich ihr Atem. Das Pochen in ihren Adern legt sich, die rubinroten Augen ihrer Verwandlung verblassen zu klarem Blau. Die Schuppen schälen sich ab wie trockene Haut in der Morgensonne. Ihr Mantel, von Blut gesprenkelt, fühlt sich schwer an, als trüge er Sünde. Am Rand eines Müllcontainers bleibt sie stehen, kniet sich nieder und reibt mit geistesabwesenden Bewegungen den Ärmel über den Fleck. Wasser tropft von den Dächern, ein schwacher Kalkreiniger im Abfluss brutzelt. Mayras Herz schlägt langsam, doch jede Erinnerung an den Biss fühlt sich an wie brennendes Glas. Sie zwingt sich, die alten Seiten aus dem verstaubten Folianten in ihr Gedächtnis zu rufen. Die Chronisten mahnen, dass wahre Macht nicht in hemmungslosem Trunk liegt, sondern in Kontrolle. Ein wahrer Hüter wählt, wann er tötet, nicht weil er muss, sondern weil es sein Wille bestimmt. Mayra steht auf. Die Ghoulform hinter sich lassend, richtet sie die Schultern, hebt den Blick. Die Dunkelheit um sie wirkt ehrfürchtig still, als lausche sie ihrem Schwur. In ihrer Handtasche spürt sie noch den Klang des Messers, welches das nächste Mal vielleicht erneut gebraucht wird. Doch heute Nacht bleibt sie eine Hüterin, kein Monster. Mit jedem Schritt, den sie in den Untergrund flieht, weiß sie, die Entscheidung, das Leben eines Unschuldigen zu schützen, war zugleich ihr größter Triumph und ihr schwerstes Verbrechen. Die Regeln ihres Clans waren nie für ein junges Herz gemacht, das zwischen Dunkelheit und Licht wandelt. Und während sie tiefer in das Netzwerk aus Tunnel verschwindet, nimmt sie sich vor, ihr eigenes Gesetz zu schreiben. Eines, das auch Platz für Mitgefühl lässt, selbst in den finstersten Schatten Londons.

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Kapitel 2 – Erste Resonanzen. Der nächste Schultag beginnt mit einem grauen Himmel, als habe die Welt beschlossen, in einer Farbe zu denken, die sich nicht sofort erklärt. Prince schnürt seinen Rucksack mit mechanischer Präzision, als würde die Ordnung darin seine Zuversicht stabilisieren. Er hat in der Nacht kaum geschlafen. Die Worte von Lisa klingen noch nach, das Bild, das sie ihm auf die Stirn legte, ein verschwommenes Meer aus Stimmen, als hätte er es wie eine kalte Muschel ans Ohr gedrückt. Er schiebt das Gefühl in eine Tasche in seinem Kopf, die er nur bei Bedarf öffnet. In der Schulstraße ist Leben. Fahrradklingeln, eine alte Frau mit einem Bettlaken voller Wäsche, lautes Lachen aus dem Café an der Ecke. Lisa geht neben ihm, die Haltung eines Kindes, das die Welt mehr wiegt als andere Kinder in seinem Alter. Sie bleibt an einer Ampel stehen, als wäre dort etwas Wichtiges zu sehen. Prince beobachtet, wie sie die Luft inhaliert, kurz die Augen schließt und dann, ohne dass er es erwartet, ihre Hand in die seine legt. Es ist ein leichter, unverbindlicher Griff, doch in ihm liegt Zuneigung und ein stilles Danke. Im Klassenzimmer ist der Morgen gewöhnlich. Tafel, Mund voller Kreide, das Murmeln der frühmorgendlichen Gespräche. Frau Alvarez, die Klassenlehrerin, hat eine Art leises Organisieren, das die Kinder beruhigt. Sie beginnt mit dem üblichen Tagesplan. Mathematik, ein kleines Leseprojekt, Theater am Nachmittag. Doch unter dem Murmeln löst sich ein anderer Klang, ein Flattern, das Prince kaum registriert, weil seine Augen auf Lisa fixiert sind. Lisa sitzt ganz ruhig, die Hände im Schoß, ihre Augen vielleicht ein wenig glänzender als sonst. Nach einer Stunde hebt sie fast unmerklich die Schulter, als würde sie ein Ziehen abwehren. Der Aufruhr beginnt in der Pause. Zwei Mädchen geraten in einen Streit um ein ausgeliehenes Lineal. Worte schnellen, ein Gesicht verzieht sich, ein Arm hebt sich, ein Spitzname fällt. Prince hört es aus der Distanz, aber für Lisa ist es mehr als Geräusch. Es ist ein Geflecht aus Erwartung, Angst, Scham und dem gehenden Puls der Schulhofdynamik. In ihrer Brust beginnt etwas zu arbeiten. Ein Druck, ein Knoten, als ob eine Menge unbeherrschter Energie sich in einer kleinen Flamme bündeln will. Sie verlässt den Pausenhof wie magnetisch. Kein Aufstand, kein Drama. Sie steht am Rand des Schulhofs, wo die Bäume Schatten werfen, und atmet. Ihr Gesicht verändert sich. Blass, dann ein Zittern, bis sie keuchend die Hand an den Mund presst. Prince ist sofort bei ihr. Die Welt sprintet langsamer, sein Herz ein dumpfer Trommelwirbel. »Alles okay?« fragt er, und seine Stimme hat einen Schutz, den er sich vorher nicht zugetraut hätte. Sie ringt den Atem. »Es ist wie, als würden alle Stimmen gleichzeitig in mir sein. Sie drücken. Mein Kopf klingt.« Ihre Augen sind feucht, nicht nur wegen des Novemberwinds. Prince will nichts erklären. Er will handeln. Er nimmt ihre Hand, drückt sie fest. »Atme mit mir«, sagt er, obwohl er nicht weiß, wie es geht. Er lernt in diesem Moment. Sie atmen, tief und synchron. Prince zählt leise bis 5, ein Anker, wie er es in einem Artikel gelesen hat. Die Panik löst sich langsam, wie Nebel, der sich in Wind auflöst. Lisa atmet weiter, ihre Hände klammern sich an seine Finger, und für einen winzigen Moment ist ihre natürliche Fremdheit weg. Es ist, als hätten sie gemeinsam ein Fenster geschlossen, in dem zu viele Bilder hereingestürzt sind. Die Lehrerin bringt sie ins Sekretariat, drückt vorsichtig ein Beruhigungswort aus. »Vielleicht zu viel Pause, zu viele Eindrücke«, sagt sie mit der professionellen Distanz, die Lehrerinnen manchmal bewahrt. Prince sitzt neben Lisa und sieht zu, wie die Erwachsenen reden. Miss Alvarez schlägt vor, mit dem Schulpsychologen zu sprechen. »Manchmal haben Kinder sensorische Überempfindlichkeiten«, erklärt sie. »Sie müssen lernen, damit umzugehen.« Es klingt plausibel, doch Prince weiß, dass Lisas Welt tiefer ist. Er hat dieses Bild im Kopf, das sie vor Tagen auf seine Stirn gelegt hat. Er hat das Gefühl, dass Worte wie Überempfindlichkeit nahe bei der Wahrheit sind, aber nicht die ganze Wahrheit.
Zu Hause kommen die Geräusche anders an. Ein lauter Lastwagen, der die Straße hinabpoltert, ein Müllwagen, der seinen blechernen Atem ausstößt, eine Sirene in der Ferne, kleine, unvorhergesehene Dinge, die anderen nichts ausmachen, zerren an Lisa wie Dornen. An diesem Nachmittag löst ein unerwartetes Handtuchklappern im Bad Übelkeit bei ihr aus. Sie verkriecht sich in ihrem Zimmer, legt den Kopf auf das Fensterbrett und wartet, bis die Welt wieder ihre Größe und ihre Ruhe findet. Raymond ist sofort in Alarmbereitschaft. »Wir müssen einen Arzt aufsuchen«, sagt er in der Küche, während er versucht, eine Tasse Kaffee zu retten. Melanie atmet tief durch und ruft Therese an, eine Kinderpsychologin in der Nähe, die mit Spieltherapie arbeitet. »Spieltherapie«, wiederholt sie, fast wie ein Gebet. »Wir brauchen jemand, der mit Kindern arbeitet und ihnen hilft, den Raum um sie herum zu ordnen.« Sie legt auf, schreibt eine Adresse auf, ruft eine Kollegin an wegen Empfehlungen. Ihre Hände sind rasch, ihre Stimme ein Netz, das nach Halt greift. Am selben Abend sitzen sie in der Praxis von Doktorin Therese Martins, in einem Zimmer, das so eingerichtet ist, dass Kinder nicht das Gefühl haben, untersucht zu werden. Farbige Kissen auf dem Boden, Regale voller Holzspielzeug, eine Ecke mit Stofftieren. Dr. Martins hat Augen, die geduldig warten. Sie nimmt

0: Melanie notiert alles. Beide sind erleichtert, weil jemand sie ernst nimmt, aber auch ängstlich, weil Tests diese Ruhe stören könnten. Prince sitzt auf einem kleinen Sessel, die Knie an die Brust gezogen, und beobachtet Lisa. Sie sitzt am Boden, die Beine überkreuzt, der Stift in der Hand, und zeichnet Spiralen, Linien, ein Gefühl von Wellen. Ab und zu hebt sie den Kopf, ihre Augen suchen seine. Er geht zu ihr, setzt sich neben sie, und ohne Aufforderung legt sie ihre Hand auf seine Stirn. Es ist eine kleine, so vertraute Geste inzwischen, dass sein Herz sich ohne Vorwarnung weitet. Er spürt einen Druck, als würde jemand ihm von innen zuhören. Dann hört er ihre Stimme, nicht laut, eher wie der Klang eines weit entfernten Glockenspiels. »Es ist wie«, sagt sie, ihre Stimme sehr leise, »ein Meer, das Stimmen hat. Manchmal sind die Stimmen Netze und ziehen. Manchmal sind sie Felsen, die gegen mich schlagen. Ich weiß nie, ob ich schwimmen oder mich verbergen soll.« Prince fühlt die Worte wie Wellen. Es ist nicht nur Metapher. In seinem Kopf entstehen tatsächlich Bilder. Ein Meer, das sich aus Stimmen zusammensetzt, jede Welle ein Gespräch, eine Erinnerung, ein Geräusch. Es ist überwältigend, und doch hält Lisa seine Stirn sanft. »Kannst du das Meer sehen?«, fragt er, und in der Frage ist das bisschen Furcht enthalten, das ihn ausmacht. »Manchmal«, antwortet sie, »aber es ist verschwommen. Es ist nicht klar, weil die Stimmen alle durcheinander reden.« Sie drückt kurz zu, als wolle sie seine Stirn mit einem Stempel versehen. »Stör mich nicht«, sagt sie dann gedanklich, als würde sie ihm die Regeln mitteilen. »Aber sei hier, wenn die Wellen hoch sind.« Prince hat das Gefühl, dass das nicht nur eine Bitte ist. Er nimmt sie ernst, so ernst, wie man ein Versprechen nimmt. Er hebt die Hände, faltet sie und sagt nichts, denn es gibt keine Worte, die das Meer kleiner machen. Stattdessen sucht er nach Maßnahmen. Er fragt Dr. Martins, was man tun könne, lernt Atemübungen, bringt Lisa eine kleine Knetmasse mit, die sie kneten kann, wenn die Stimmen lauter werden. Melanie organisiert einen Termin für das EEG. Raymond telefoniert mit der Versicherung.
1: Die nächsten Wochen sind eine Choreografie aus kleinen Ritualen. Am Morgen trinken sie gemeinsam Tee. Und Lisa hat eine Decke, die sie um sich wickeln kann, wenn Geräusche zu laut sind. Prince sitzt oft neben ihr im Bus zur Schule und drückt die Stille wie einen Schutzschild zwischen sie. Dr. Martins bringt ihnen spielerisch bei, wie man den Körper an den Klang koppelt. Ein Klopfspiel, ein rhythmisches Atmen, Augen, die sich auf einen Punkt richten, um die Flut zu reduzieren. Lisa lernt, kleine Fenster in der Flut zu öffnen. Sie lernt, dass nicht alle Stimmen gefährlich sind. Mit jedem Tag, an dem sie die Übung macht, wird das Meer etwas klarer. An einem Nachmittag gelingt ihr etwas, das alle erstaunt. In der Pause bleibt sie ruhig, als ein Mädchen in ihre Nähe gerät, deren Augen flackern vor Panik wegen eines anstehenden Streits. Anstatt wegzulaufen, atmet Lisa, sieht auf das Mädchen, nimmt seine Energie in sich auf, ordnet sie, und das Mädchen atmet aus und lacht plötzlich, als wäre ein kurzer Sturm verzogen. Die Lehrerin beobachtet das Ganze mit einem Stirnrunzeln, das nicht gleich deuten kann, ob es ein Wunder ist oder nur das Produkt von allem, was sie in den Wochen gelernt haben. Prince sieht zu und spürt zugleich Bewunderung und die alte, klamme Furcht. Er erinnert sich an die Tage, an denen er sich anhörte, als sei die Welt eine ferne Maschine, deren Räder sich unbemerkt bewegen. Jetzt ist er Teil der Maschine. Er greift in die Zahnräder und er lernt, dass Zurückhaltung manchmal die wirksamste Aktion ist. Er ist weniger wütend und mehr entschlossen. Seine Rolle formt sich. Er ist kein Held, der im Stil eines Films die Welt rettet. Er ist ein Wächter, eine Erde, an die sich Lisa lehnen kann. Abends, nach einer solchen Schule, nach einer Übung, nach einem Tag, der mehr geatmet als geredet hat, setzen sie sich zusammen in der Küche. Raymond kocht Pasta, Melanie gießt Wein ein und Lisa zeichnet nebenbei. Prince setzt sich gegenüber und sieht auf die Spiralen in ihrem Notizbuch. Er möchte die Spiralen deuten, möchte wissen, ob sie zu einer Karte werden können. Eine Karte zu Lisas Meer. Eine Karte zu der Art, wie Stimmen sich ordnen. Er fragt sie, wenn dein Meer ein Ort wäre,

Wo würdest du schwimmen? Lisa sieht ihn an, mit dieser Ruhe, mit der ein Kind einen Erwachsenen anleitet. Nicht immer, sagt sie schlicht. Manchmal gehe ich auf eine Insel. Sie ist klein, hat einen Baum. Dort ist ein Stuhl. Ich sitze und zähle die Farbe der Blätter. Dann zeigt sie ihm eine Zeichnung, ein kleiner Kreis, eine Spirale, ein Punkt. Prince fühlt eine unbestimmte Freude, die aus dem tiefen Wissen kommt, dass man durch Bilder und Gesten an eine Wirklichkeit herankommt, die man noch nicht aussprechen kann. Die Therapie wirkt. Langsam, langsam wie ein Dünger, der Wurzeln gibt, findet Lisa Umgangsformen. Sie findet es, inmitten des Sturms einen Anker zu halten. Prince übt mit ihr abends Atemübungen und klopft ihm Rhythmus auf die Schulter, wenn das Meer wieder rauschend an die Küste ihrer Innenwelt schwappt. Raymond und Melanie lernen, ihre eigenen Ängste zu benennen und werden in der Folge vorsichtiger mit Worten, die anderen die Last der Welt aufbürden. Sie lernen, Lisa nicht als Rätsel zu sehen, das es zu lösen gilt, sondern als Landschaft, die sich entfaltet, wenn man geduldig bleibt. Doch neben dem vorsichtigen Aufbruch bleibt etwas Ungeheures. Die Erkenntnis, dass Lisa nicht nur empfindsam, sondern in gewisser Weise anders ist. Die behandelnden Ärzte finden keine pathologische Ursache. Das EEG zeigt keine klaren epileptischen Aktivitäten. Die Neurologen sind ratlos, verweisen auf die Notwendigkeit, emotionale und soziale Faktoren mit einzubeziehen. Es ist, als hielte die Welt ihren Atem an und weigere sich, ein Etikett zu setzen. In einer stillen Nacht, als alles schläft und nur die Stadt mit dem Nieselregen spricht, zieht Prince sein Notizbuch hervor. Er zeichnet nicht präzise, nur Kreise, Spiralen, Linien, wie Lisa es tut. Er schreibt unten eine Notiz. Für Lisa. Hüte die Insel, bewahre den Baum. Dann legt er das Buch weg und sieht zur Tür ihres Zimmers. Er hat das Gefühl, dass dieses Leben, ihre Aufgabe, kein einmaliger Kampf ist, sondern eine Übung, die sich in Jahren entfaltet. Er atmet tief ein und in dem Atem liegt ein Versprechen. Ich bin bei dir. Ich bleibe. Ich frage nach. Ich schütze. Draußen schlägt weit entfernt eine Welle gegen die Pier und der Klang ist wie ein schaler Applaus der Nacht. Prince lächelt leise in die Dunkelheit. Lisa schläft, die Hände um Mino gelegt, ihr Atem ruhig, das Meer in ihr temporär stillgestellt. Morgen beginnt wieder ein Tag, mit Schule, mit kleinen Stürmen, mit dem Üben von Atem, mit dem Zeichnen von Landkarten. Aber in diesem Augenblick, unter dem Schein einer Straßenlaterne, ist der Junge bereit, der Welt zuzuhören, die das Mädchen in sich trägt, und sie nicht allein zu lassen.

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1: Kapitel 2: Die geheime Dynastie. In den engen Gassen Londons liegt der Nebel wie ein undurchdringliches Tuch über altem Kopfsteinpflaster. Die Laternen werfen ihr fahles Licht auf vom Regen glänzende Mauern, während Rinnsale sich ihren Weg in die Kanalisation suchen. Ein ferner Glockenschlag kündigt Mitternacht an, und mit ihm erwacht die uralte Vampirfamilie, die seit Jahrhunderten im Schatten dieser Metropole thront. Ihre Präsenz bleibt den Sterblichen verborgen, doch in jeder dunklen Ecke, in jedem verrauchten Pub und hinter jeder massiven Holztür pulsiert ihr Flüstern. Meira schlüpft lautlos aus dem Versteck hinter einer umgestürzten Kiste. Ihr blonder Zopf fällt ihr über die Schulter, ein scharfer Kontrast zu dem schwarzen Ledermantel, den sie trägt. Sie ist 19 Jahre alt, kaum älter als viele der Menschen, die sie jagt, und dennoch älter, als jeder Sterbliche je erfährt. Ihr bleiches Gesicht wirkt makellos, doch die Anspannung in ihren blauen Augen verrät die Qual, die in ihrem Innern tobt. Jeder Blutstropfen ist ein Schritt tiefer in die Dunkelheit ihrer Bestimmung, und Meira hasst sich dafür, dass sie nach jedem Bissen giert. Heute Nacht gehören ihr die Gassen am East End. Die Familie hat sich in zwei Gruppen gespalten, um möglichst viele Opfer zu erreichen, bevor der erste Schein des Morgengrauens die Straßen durchdringt. Meira gehört zur Gruppe der Jägerinnen. Eine Ehre und zugleich eine Bürde. An ihrer Seite bewegen sich Aveline und Lucinda, zwei ältere Schwestern aus der Sippe, die Meira gleichermaßen bewundern und verachten. Aveline mit ihren roten Lippen und dem koketten Schwung ihrer Hüfte, Lucinda mit ihren eisgrauen Augen und dem stets unnahbaren Lächeln. Beide beherrschen die Künste der Verführung und des Schreckens wie keine zwei anderen. Ein schwaches Licht dringt aus einer Seitenstraße. Meira spürt, wie ihr Puls beschleunigt. So viel Leben auf einmal, so viel Wärme, so viel Duft von Menschlichkeit. Sie riecht den Schweiß eines Bauarbeiters, das Parfüm einer jungen Frau, das Bier einer kleinen Kneipe. Jeder Tropfen Blut in dieser Luft ist süßer als der vorherige. Ihr Durst kreischt nach Erlösung in den Adern eines Sterblichen, doch sie zwingt sich zur Stille. Aveline gibt ein kaum wahrnehmbares Zeichen, und die drei Vampirinnen teilen sich auf. Meira schleicht sich an das Fenster einer schlecht gesicherten Lagerhalle heran, in der Arbeiter Kisten umlagern. Ein dumpfes Lachen ertönt, und Meira beobachtet, wie einer der Männer eine Zigarette aus dem Mundwinkel zieht. Sie atmet tief ein, lädt angewidert den Durst in ihre Adern und tritt dann mit einer Leichtigkeit ein, die einem Raubtier gleicht. Die Männer sehen sie erst, als sie direkt vor ihnen steht, mit einem Lächeln, das weniger als Einladung, denn als Todesurteil wirkt.
2: »Ich weiß«, flüstert Meira.
1: Sie will stärker sein, will die Kälte im Herzen fühlen wie die Großen. Doch sobald der Durst zu pochen beginnt, zerreißt es sie von innen. Lucinda wendet sich ab und ihre Stimme erklingt eisig. »Wir treffen uns am Treffpunkt, die anderen sind bereits da.« Meira nickt, strafft die Schultern und atmet einmal tief durch. Sie muss sich sammeln, darf sich keine weitere Schwäche leisten. Eine Verabredung im verlassenen Tunnelnetzwerk unter den archaischen Bahngleisen. Dort, wo die Luft nach Moder riecht und die Stille tiefer ist als jeder Schlund. Eine Wurzel aus Metallbalken, Holzbalken und feuchtem Stein führt hinab in die Schwärze, in der sich die alte Vampirfamilie versammelt. Lord Sebastian, der Patriarch, mit seinen schlohweißen Haaren und dem undurchdringlichen Blick. Seine Tochter Isolde, so kalt wie ein vereister See. Und unzählige andere, deren Namen Meira noch nicht kennt, deren Stimmen sie nur erahnt hat. Sie folgen dem Tunnel, ihre Schritte hallen dumpf wieder. Meira spürt jeden Herzschlag, als wäre er ihr eigener. Eine Stille liegt über ihnen, bevor sie den großen Saal erreichen. Eine weitläufige, unterirdische Kammer, deren Decke von gusseisernen Trägern gestützt wird. Ranken aus Rost überziehen die Wände und von irgendwo tropft Wasser im steten, monotonen Rhythmus. Im Zentrum des Raumes erhebt sich ein runder Steinaltar, auf dem bereits Blutgefäße in alten Messingbechern stehen.
0: Mayra spürt, wie ihr Magen sich zusammenkrampft. Jeder Tropfen in diesen Bechern ist die Essenz unzähliger Leben. Manche sind sorgfältig vorbereitet, eine Mischung von Adrenalinkick und Furcht, die den Geschmack veredelt. Andere stammen von flüchtigen Opfern, die erst kürzlich in den Gassen ihr Ende fanden. Wieder andere stammen von Menschen, deren Lebensberechtigung auf dieser Welt aus bestimmten Gründen endete. Lord Sebastian erhebt seine Hand und augenblicklich legt sich Schweigen auf die Versammlung. Sein Blick ruht auf Mayra und sie fühlt sich, als wäre sie in seinem Zentrum, als müsse sie sich erklären für jeden Tropfen Blut, den sie getrunken hat. »Mayra«, sagt er mit sonorer Stimme, »wir haben deinen Namen zur Wahl des Eides berufen. Bist du bereit, dich zu unserer Sache zu bekennen?« Ein kalter Schauer jagt Mayra über den Rücken. Ein Eid besiegelt ihre Loyalität, bindet sie an die Intrigen und Machtspiele ihrer Sippe. Wer sich weigert, wird verstoßen. Oder schlimmer. Und doch ist dieser Eid zugleich ihr Schutz, ihr Platz in dieser Familie. In dem Moment, in dem sie sich weigert, verliert sie alles.
2: Sie tritt vor den Altar. Ihr Spiegelbild tanzt flackernd in den rostigen Wänden, gezeichnet von Blut und Schuld. Mit bebender Stimme spricht sie. »Ich bin Mayra, von der Linie der Nachtwächter. Ich verneige mich vor Lord Sebastian und verspreche, seinen Willen zu erfüllen und die Ehre unserer Familie zu wahren, solange das Blut in meinen Adern pulsiert.« Ein Murmeln geht durch die Menge, als Mayra ihre Hand auf das kühle Messingbecken legt. Das Blut in ihr kocht und sie spürt, wie etwas Dunkles in ihr erwacht. Eine Macht, die älter ist als sie selbst. Sie schluckt die Furcht hinunter und hebt den Blick. Lord Sebastian nickt und mit einem kaum merklichen Zeichen seines Daumens schneidet er sich den Finger. Ein scharfer Schmerz, der ihn jedoch kaum zu berühren scheint. Ein Tropfen rot glänzenden Lebenssafts trifft das Pergament auf dem Altar, unterzeichnet den Eid mit unauslöschlicher Tinte. Dann bietet er das Blut Mayra dar. Sie zögert nur einen Augenblick, ehe sie nickt und von der Hand des Patriarchen trinkt. Ein Funke durchzuckt sie, schickt Wärme durch jede Zelle. Dieser Schluck ist kein Hunger, er ist Verpflichtung, Ermächtigung und Kette zugleich. Als sie den Becher zurückgibt, ist ihr Blick klarer, entschlossener. Sie spürt die Blicke der anderen auf sich ruhen. Neid, Respekt, Misstrauen. Doch sie fühlt auch die Woge der Macht, die in ihr gärt, und die Erkenntnis, dass sie, obwohl sie ihre Bestimmung verachtet, nie wieder ein gewöhnliches Leben führen kann. Der Patriarch wendet sich an die Versammlung. »Die Nacht ist jung und unser Festmahl erwartet uns. Geht hinaus, sucht die Seelen, die uns nähren, und kehrt zurück mit Geschichten von Angst und Blut.« Ein kollektives Raunen erhebt sich und die Vampire zerstreuen sich in alle Richtungen, um ihr Verderben unter die Menschen zu tragen. Aveline und Lucinda schließen sich Mayra an und gemeinsam treten sie aus dem Eingang des Tunnels in die frische Nachtluft. Die Gassen Londons erstrecken sich vor ihnen wie ein Netzwerk aus Möglichkeiten. Mayra fühlt, wie der Durst sie erneut krümmt, stärker als zuvor. Doch sie ist bereit. Bereit, in die Dunkelheit zu tauchen. Bereit, ihr Schicksal anzunehmen. So heimtückisch es auch sein mag. Sie hebt den Blick und spürt den Pulsschlag der Stadt unter ihren Füßen. Und während die ersten Schatten in den Ecken verschwinden, macht Mayra den ersten Schritt in eine lange, dunkle Nacht voller Verrat, Leidenschaft und Blut.
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1: Kapitel 5 – Das erste Wunder.
0: Der Gehweg ist warm vom späten Nachmittagssonnenschein, ein Band aus Hitzeflimmern zwischen den Schatten der Palmen. Prince geht mit Lisa Seite an Seite. Sie hat das Notizbuch in ihrer Hand. Phoebe vom Eissalon lacht in der Ferne. Und alles hat diese flache, sorglose Qualität eines Nachmittags, an dem nichts Dramatisches passieren sollte. Dann geschieht es, in einem Augenblick, in der Zeit, die zwischen Herzschlägen liegt. Ein Mann taumelt, seine Hand geht an die Brust, sein Gesicht verzieht sich und er sinkt auf den Gehsteig. Langsamer als gedacht,
2: schneller als man sagen kann, eine Bewegung, die nichts von Vorbereitung hat. Um sie herum stockt die Welt, als wäre sie kollektiv innehaltend. Kinder kreischen, eine Joggerin bleibt abrupt stehen, ein Radfahrer bremst so scharf, dass sein Vorderrad quietscht. Niemand geht hin, als wäre die Berührung eines Ohnmächtigen etwas, wovon man sich sauber halten muss. Die Menschen bilden einen ringförmigen Zaun, sehen zu, murmeln, holen das Handy, filmen vielleicht. Die Szene hat diesen Ton, voyeuristisch, schockiert, hilfsbereit und doch unentschlossen. Lisa rennt. Sie rennt wie ein Gedanke, ohne Aufhebens, ohne Überlegung, als sei ihr Körper eine Botenlinie, die sofort die richtige Adresse kennt. Prince folgt, stolpert beinahe, sein Herz springt gegen die Rippen, seine Brieftasche im Rucksack klappert, ein kleiner, nervöser Klang. Als Lisa neben dem Mann kniet, sinkt der Raum auf eine Achse. Hände, Atem, Licht. Sie legt die Hand auf seine Brust, nicht die flache, zögernde Berührung, die man einem Freund leihen würde, sondern eine Haltung, die etwas beurteilt, etwas ordnet. Ihre Finger ruhen, warm und bestimmt. Sie sagt etwas. Kein lauter Satz, nur ein Murmeln. Es erinnert an das Flüstern der letzten Nächte, an das, was Prince gehört hat, als er an der Tür gelauscht hat. Ihre Stimme ist ein Band, das zwischen ihnen webt. Atme, sagt sie, kaum hörbar, und ihre Hand presst sanft, als würde sie einen Knopf finden und drücken. Der Mann unter ihr zuckt. Für einen Moment scheint die Zeit zu stocken, man hört das Meer in der Ferne, als hätte es den Atem angehalten. Dann, als würde ein Vorhang sich lösen, nimmt er einen tiefen Zug Luft, die Brust hebt sich, die Augen öffnen sich grau und unfokussiert. Er blinzelt, sieht die Umrisse, richtet sich halb, als würde er sich aus einem Traum erheben. Jemand ruft den Notruf, aber die Dramatik hat sich bereits verschoben. Die unmittelbare Gefahr ist gebannt. Menschen beginnen zu applaudieren oder zu schluchzen, es ist schwer zu sagen, und manche knien, um eine beruhigende Hand aufzulegen. Dieses kollektive Bedürfnis, das Geschehen in irgendeine Richtung zu drücken, die Stabilität verheißt. Für die meisten Umstehenden ist es ein Wunder in kleinem Maßstab, ein Kind, das heilt. Der Begriff Wunder hängt sofort in der Luft, in Gesichtern, in den Augen von Fremden. Melanie greift instinktiv nach Lisas Hand, ihre Stimme ist reglos. Raymond, der noch 5 Schritte hinter ihnen war, ist bereits an ihrer Seite, die Stirn in Falten, als suchte er nach einem Weg, das Phänomen zu erklären. Wissenschaftlich, handfest, nützlich in einem Satz. »War das Herzdruckmassage?«, fragt er, halb zu sich, halb zur Frau neben ihm. Seine Stimme bemüht sich, Ruhe zu verbreiten. Es ist die Stimme eines Mannes, der gern Probleme in Kategorien steckt. Prince steht da, er starrt in einer ganz anderen Art. Seine Augen sind weit aufgerissen, er fühlt die Wärme der Hand des Mannes durch Lisa in die Erde wandern, wie einen elektrischen Schlag. Dies ist kein bloßes Trösten, keine Nachwirkung von Aufmerksamkeit. Lisa hat etwas verändert, aktiv, nicht passiv. Prince war vorbereitet auf Empathie, auf die Tatsache, dass Lisa Gefühle fühlt, wie manche Menschen Lärm hören, aber das hier ist ein Handeln, ein Eingriff in einen Körper. Sein Verstand sucht nach einem Begriff, greift nach medizinischer Logik und findet nur das Vakuum der Ahnung. Er sieht die Brust des Mannes noch einmal an, wie sie sich nun gleichmäßig hebt und senkt, und etwas in ihm reorganisiert sich. Eine Kaskade von Fragen, zu tief und zu neu, als dass er sie allein einem Abwinken überlassen könnte. Die Rettungssanitäter treffen ein. 2 kurze Minuten, die sich wie Stunden dehnen. Sie haben Ruhe, Effizienz, ein geräuschvolles Packen von Geräten. Sie prüfen Puls, Blutdruck, atmen abgeklärte Fragen in die Luft. Sie bitten, dass der Mann ins Krankenhaus gebracht wird, Vorsorge und Abklärung. Die Umstehenden, inklusive Melanie, die diesmal die Sache mit einer praktischen Ergebenheit annimmt, helfen ihm aufzustehen. Der Mann ist erstaunlich kooperativ, obwohl gebrochen, blass, verwirrt. Er murmelt dankbar, sagt ein paar Wörter, die niemand vollständig versteht. Danke, Mädchen sind zwei davon und das Wort wirkt verloren und groß zugleich. Raymond ist in jener kurzen Zeit der Aktion nicht der, der sofort das Wunder umarmt. Er ist der, der die Verantwortung sucht. Telefonnummern, Zeugen, wer hat was gesehen? Hat jemand gefilmt? Fragt er, weil die Welt nach Bildern giert, weil Bilder Dinge festmachen, weil er selbst danach trachtet, das Erlebnis rational erfassen zu können. Melanie beißt auf die Lippe. Sie sieht Lisa an, deren Gesicht noch immer diese merkwürdige Ruhe hat, fast so, als läge sie in einem Bett und beobachtete die Decke. Nein, sagt sie schließlich, und es ist mehr als das. Sie meint, nicht öffentlich. Sie zieht die Hand ihres Mannes in einer Geste, die sagt, lass es nicht größer werden. Was hat sie gesagt? Fragt Raymond weiter, weil er wissen will, welche Worte man in einen Bericht schreiben kann, damit Ärzte sie überprüfen. Melanie schüttelt den Kopf. Nichts Besonderes. Sie hat nur beruhigt. In den Augen von Melanie liegt die Sorge, die bei manchen Eltern auftritt, die wissen, dass Aufmerksamkeit Liebe bedeuten kann, aber auch Ausbeutung. Prince fühlt sich, als wäre ihm ein Stein in die Tasche gelegt worden. Schwer, kalt, erdrückend. Er weiß, dass das, was geschehen ist, nicht einfach ein Beruhigen ist. Es ist mehr, und das Mehr hat Konsequenzen, die er noch nicht zu fassen vermag. Er denkt an die Foren, an die Worte Kristallkinder, Sammler, an das Posting über Anunnaki. Sein Verstand fügt in einem wilden, stillen Ruck Dinge zusammen. Ein Muster, das seine ganze Familie in eine neue Lage rücken kann. Er sieht Menschen, die Händchen halten, die Taschentücher tupfen, die dankbar nicken. Und er sieht, wie schnell sich ein Wunder in Marktkraft verwandeln kann. Wie schnell ein Kind zur Währung wird. Am Abend nach dem Vorfall sitzen sie in der Küche, die Lichter sind gedämpft, die Reporter noch nicht da, aber die Geräusche eines städtischen Abends tropfen durch das Fenster. Raymond hat das Telefon an sich gezogen, hat der Notaufnahme eine kurze Mitteilung gegeben. Ein Mann, Ohnmacht, jetzt stabil, er hat die Kontaktdaten, falls die Ärzte nachfragen. Es ist alles so unaufgeregt, so bürokratisch. Melanie gießt ihnen Tee ein und legt eine Hand auf das Tablett mit Keksen, dann wieder auf Lisas Hand, als hielte sie ein Bündel Wärme. Prince sitzt gegenüber, die Hände gefaltet, so als wolle er die Welt in kleine, handhabbare Stücke zerteilen. »Wir sollten es den Ärzten sagen«, sagt Raymond schließlich. Seine Stimme ist nüchtern. »Wenn es irgendeinen medizinischen Effekt gab, müssen wir das dokumentieren. Es könnte wichtig sein.« Er spricht so, als spreche er über ein Auto mit einer besonderen Bremse, nicht wie über sein Kind. Prince registriert ein fremdes Gefühl. Die Art von Rationalität, die sich in Taten übersetzt, nicht in Moralfragen. Raymond sieht nicht, dass das, was Lisa getan hat, nicht einfach ein medizinisches Ereignis war. Für ihn ist es ein Vorfall, für den man Protokolle braucht. Melanie atmet tief ein. Sie ist die Mauer, die den Sturm gegen die Familie hält. »Wir sagen nichts«, entgegnet sie entschieden. »Nicht jetzt, nicht der Welt, nicht als Erstes.« Sie spricht nicht laut, aber in ihren Worten liegt die ganze Schwere einer Mutter, die weiß, was Öffentlichkeit mit Kindern anstellt. Interviews, neugierige Hände, Experimente, Menschen, die Worte wie »außergewöhnlich« als Einladung verstehen, nicht als Warnung. Wenn wir das melden, wird es Wege geben, die wir nicht kontrollieren können. Menschen können sehr charmant sein, wenn es um etwas geht, das anders ist. Ich weiß nicht, ob du das willst, Ray. Ihre Augen suchen seine, fordern einen Kompromiss ab. Raymond schaut in das runde Gesicht seiner Tochter, beobachtet, wie sie das Notizbuch auf den Knien hält, wie die Linien der Spirale aus dem letzten Tag noch sichtbar sind. Er ist hin und her gerissen. Vater, der beschützen will, Mensch, der Fakten sammeln will. »Was, wenn es etwas ist, das heilbar ist, wenn man es versteht?«, fragt er, und die Frage klingt wie der Ruf eines Mannes, der nach Mitteln sucht, entweder zum Nutzen oder zur Kontrolle. Die Diskussion bleibt in der Küche wie ein schweres Tuch. Raymond argumentiert für Transparenz, Melanie dagegen für Ruhe. Prince sitzt da und hört zu, fühlt, wie sein Versprechen, niemandem zu erzählen, das Gewicht von Blei bekommt. Er hatte diese Schwurstille in dem Augenblick gehalten, als nach dem Vorfall fremde Blicke auf Lisa gerichtet waren. Er hatte sich verpflichtet, nicht zu erzählen. Es war ein Versprechen, gemacht aus Instinkt. Jetzt sieht er, wie es sich dehnt unter der Kraft des Erwachsenendiskurses. Ethik versus Wissenschaft, Privatsphäre versus Verantwortung. Er spürt, dass er eine Wahl treffen könnte und dass jede Wahl eine Tür für andere öffnet. Am nächsten Morgen rufen sie den Hausarzt an. Es ist ein Kompromiss, eine Form von Offenheit, die nicht gleich die Fenster öffnen will. Dr. Morales ist sachlich und freundlich, bittet um Details, notiert Zeiten, ruft später an, um den Standort des Krankenhauses zu erfragen. Sie erklären es: ein Ohnmachtsanfall, der sich seltsam verhält, dann die Erholung. Sie nennen es nicht Heilung, sie sagen plötzliche Stabilisierung. Dr. Morales empfiehlt, den Herrn vom Vorabend telefonisch nach dem Zustand zu fragen und bietet an, ein längeres Gespräch zu arrangieren, wenn die Familie das möchte. Prinz lauscht am Küchentisch den Telefonaten, notiert in Gedanken das, was gemacht wird, welche Worte gewählt werden. Er wird sich bewusst, Sprache kann Türen öffnen. Man kann sagen Heilung und die Welt wird daran glauben. Man kann sagen Beruhigung und die Welt wird mit Rat antworten. Seine Hände fassen die Spirale in seinem Kopf fester. Er will nicht, dass die Welt die Spirale als Kuriosum liest. Tage vergehen in einer merkwürdigen Schwere. Die Zeit ist zugleich hektisch, Telefonate, Vorsorgetermine, das kleine Drama des Alltags und gedehnt, als hielte die Familie den Atem an. Der Mann, der ohnmächtig geworden war, telefoniert später dankbar an, berichtet, dass er im Krankenhaus gründlich untersucht wurde, doch nichts Konkretes gefunden wurde. Ein Herzmonitor, ein Bluttest, eine Röntgenaufnahme, die Dinge, die man tut, um einen Körper zu prüfen. Er bedankt sich bei Melanie, bei Raymond und erwähnt Lisa mit einem gedämpften Erstaunen. »Ich weiß nicht, wie ich das nennen soll«, sagt er. »Sie hat einfach...« »Ich weiß es nicht. Danke.« Er beendet das Gespräch mit einem Seufzer, einem Geräusch wie das Fallen einer Tür im Regen. Die Familie atmet wieder, zumindest oberflächlich. Doch Prinz bemerkt, dass Gespräche in der Nachbarschaft leiser werden. Blicke bleiben an ihnen hängen, als sei ihr Haus ein neues Gemälde in einer Trendgalerie. Ein Mann am Bäcker wirft eine Frage in die Luft. »Habt ihr nicht gestern irgendwas von einem Wunderkind gehört?« und zieht sich sofort in die Höflichkeit zurück, als seine Worte zu laut in der Luft hängen. Ein anderer Anwohner nickt stumm. Prinz spürt die Neugier wie unsichtbare Hände, die nach dem Notizbuch in Lisas Schreibtisch tasten. In dieser Zeit, in der ihr Ereignis gerade so abklingt, entscheidet Prinz etwas für sich, das weniger mit der Familie als mit dem Mädchen neben ihm zu tun hat. Er schwört noch einmal, diesmal mit einer Rigorosität, die an eine Gewissensprüfung grenzt, nichts zu verraten. Nicht, weil er nicht weiß, dass Informationen heilen können, sondern weil er sich erinnert an all die dunklen Seiten des Netzwerks, das er in den Foren gesehen hat. Sammler, Auktionen, Menschen, die ihn als Spektakel ausstellen würden. Er verknüpft die Vorstellung, dass ein Kind, das Türen öffnen kann, für irgendjemand anders ein Schlüssel sein könnte, und das Bild macht ihm kalt. Er weiß, dass das Schwurhalten schwere Folgen hat, vielleicht medizinische, vielleicht juristische. Aber die Angst, Lisa allein in die Welt der Worte zu werfen, ist größer. Melanie bemerkt seine Stille, sieht die Art, wie er das Notizbuch bewahrt, das neue Verhalten, die Art, wie er öfter das Fenster beobachtet. Eines Abends, als sie allein sind, setzt sie sich neben ihn, legt die Hand auf seine. »Du musst mir sagen, wenn du etwas siehst«, sagt sie, leise, nicht fordernd. Prinz nickt. Seine Treue an ihr ist nicht nur die Lehre eines Jungen, der ein Geheimnis hält, sondern die erste Reife, die aus dem Gefühl entsteht, dass manche Dinge Schutz brauchen, auch wenn das bedeutet, schwere Entscheidungen zu tragen. Die Welt draußen verändert sich nur langsam. Es gibt keine Skandale, keine Reporter, keine anonymen Sonden vor ihrem Tor. Aber Prinz weiß, dass Dinge sich verschieben können wie Sand. Er weiß, dass das, was Lisa getan hat, nicht unsichtbar bleibt, wenn jemand der Sache nachgeht. Er fängt an, in eine Zukunft zu sehen, in der er Verteidiger und Hüter zugleich sein muss. Es ist ein Gefühl, das ihm die Schultern beschwert, aber es formt auch seinen Blick auf die Welt. Die Realität, die er für selbstverständlich hielt, verschiebt sich. Und in der Verschiebung wächst seine Verantwortung. Klein, hart, wie ein Samen, den er nicht mehr loslässt.
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0: Night Knall, die Fantasy-Romanserie von Elias J. Connor, bestehend aus 7 Büchern, überall, wo es E-Books und Bücher gibt.
1: Kitty ist 16 Jahre alt und Schülerin eines Internats in den Bergen von Colorado. Ihr Leben ist eher trist und langweilig und sie fühlt sich sehr alleine. Einzig ihre Zimmerkollegin und beste Freundin Jojo bietet ihr in dieser Situation Halt. Als Kitty und Jojo eines Abends plötzlich in einer seltsamen, magischen Welt landen, wird aus der schüchternen, jungen Kitty nach und nach eine kämpferische, selbstbewusste Magierin. Zusammen mit Jojo muss sie in der geheimnisvollen Welt Night Knall den Kampf gegen das Böse aufnehmen, das die Welt zu zerstören droht. Die neue Fantasy-Serie Night Knall ist eine 7-teilige Serie über Kitty und Jojo in der fantastischen Welt des Sterns der Reiche, wie man Night Knall auch nennt. Dies ist der erste Band der Reihe. Kitty und Jojo haben den gemeingefährlichen Feuerdrachen Thunderbird besiegt und das Böse aus der fantastischen, magischen Welt Night Knall verbannt. Jedoch musste Kitty dafür das Opfer bringen, ihre magischen Fähigkeiten aufzugeben. Die Mädchen begeben sich nun auf eine lange und gefährliche Suche. Nicht nur, um Kittys Macht wiederzugewinnen, sondern auch um ihre Mutter zu retten, die Kitty seit der frühesten Kindheit nicht mehr gesehen hat und die von Thunderbird hypnotisiert und entführt wurde. Dabei gerät aber auch die ganz frische Liebesbeziehung zwischen Kitty und ihrem Freund Dennis, einem Bewohner Night Knalls, in Gefahr. Der zweite Band der Fantasy-Reihe Night Knall entführt den Leser in fantastische, magische und düstere Welten auf der Suche nach der Rettung für den Stern der Reiche, wie man Night Knall auch nennt. Kitty und ihre Adoptivschwester Jojo sind genervt. Ihre Mutter hat einen neuen Freund, und dann taucht auch noch ihre seltsame Tante Missy, die jahrelang verschollen war, plötzlich auf. Zeitgleich sucht ein immer wiederkehrender Albtraum immer mehr Bewohner im Land Janheim. Was für ein Glück, dass Kitty und Jojo ausgerechnet jetzt eine Nachricht aus Night Knall erhalten. Der Stern der Reiche, wie man Night Knall auch nennt, braucht Kittys und Jojos Hilfe. Kitty und Jojo haben eine schwere Mission vor sich, denn das Düstere droht, den Stern der Reiche heimzusuchen. Die Albträume erhalten auch hier Einzug, und das Böse verbreitet sich schnell. Kitty und Jojo stehen vor einem großen Rätsel. Ausgerechnet dann taucht in Kittys seltsamen Träumen ein junger Mann auf, der die Liebe zwischen ihr und Dennis aufs Gröbste gefährdet. Bald weiß Kitty nicht mehr, was real ist und was nicht. Der dritte Band der Fantasy-Serie Night Knall aus der Feder von Elias J. Connor, düster, emotional und geheimnisvoll. Kittys und Jojos Freundschaft

verbindet spannende, heroische Fantasy mit bewegenden, emotionalen Momenten einer Liebesgeschichte. Im Internat Lantian ist nichts mehr so, wie es sein sollte. Kitty und Jojo müssen den tragischen Tod ihrer lieben Freundin Natalie verarbeiten, die während dem letzten Besuch in Nightnall ihr Leben lassen musste. Als nach Monaten ein erneuter Hilferuf aus dem Stern der Reiche, wie Nightnall auch genannt wird, bei den beiden Mädchen eintrifft, keimt in ihnen Hoffnung. Ist Natalie vielleicht doch noch am Leben? Kitty und Jojo begeben sich mit Kittys Freund Dennis auf eine große Suche, ohne zu ahnen, dass ihr erneuter Besuch in Nightnall schwere Auswirkungen haben könnte. Denn das Böse verbreitet sich diesmal so unerkannt, dass es fast unmöglich ist, dem entgegenzutreten. Der fünfte Band der Fantasy-Reihe Nightnall entführt Kitty und Jojo und ihre Freunde in nie dagewesene Welten. Heroische Action, düstere Fantasy und romantische Momente vereint in einer Geschichte, die man nicht vergisst. Die Situation in Nightnall scheint für Kitty und Jojo aussichtslos zu sein. Die beiden Kämpferinnen, die stets für das Gute kämpfen, werden in Vampire verwandelt. Ihre Freundin Sydney und Kittys Freund Dennis versuchen alles in ihrer Macht Stehende zu tun, um sie zu retten. Bei den Vampiren der Nacht, einer Gruppe von Fledermauswesen, scheinen Kitty und Jojo endlich Hilfe zu bekommen, von einer Person, von der sie nicht dachten, dass sie sie wieder sehen werden. Zurück in Menschen verwandelt, müssen Kitty und Jojo den Kampf gegen die schlimmste und zerstörerischste Macht aufnehmen, die Nightnall je heimgesucht hat. Als sei dies nicht schon genug, erfährt Kitty von einem sehr großen Geheimnis, welches ihr anvertraut werden soll. Aber die Tatsache, dass sie es kennt, kann das Ende für Nightnall bedeuten. Der sechste Band der Fantasy-Reihe Nightnall führt Kitty und Jojo mit ihren Freunden an unvorstellbare, düstere und gefährliche Orte und erzählt von einem packenden, erbitterten Kampf von Gut gegen Böse. Kitty und ihre Adoptivschwester Jojo, mittlerweile junge Erwachsene, haben sich an der Universität von Miami eingeschrieben und beginnen dort ihr erstes Semester. Gleich zu Anfang begegnet ihnen ein fremder Dozent, der eine unerklärliche, fast schon magische Wirkung auf Kitty und Jojo hat. Als Kitty in ihrem Laptop eine geheime Geschichte vorfindet, die sie sehr stark an ihre vergangenen Abenteuer in der magischen Welt Nightnall erinnert, beginnt sie, an ihrer Wahrnehmung zu zweifeln. Zusammen mit Jojo macht sie sich auf die Suche nach dem geheimnisvollen Autor der Geschichte, der auf den Namen Rom Malumba hört, nicht nur, um die endgültige Wahrheit über den Stern der Reiche herauszufinden, sondern auch, um ihren verlorenen Freund Dennis wiederzufinden. Aber Kitty weiß nicht, dass sie sich dabei in die größte Gefahr begibt, die ihr je widerfahren ist. Der siebte Band der Fantasy-Reihe Nightnall bringt Kitty und Jojo zurück in eine Welt, die nicht mehr das ist, was sie einst war. Dies ist das epische Finale der Geschichte, unerwartet, spannend und emotional.

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Kapitel 2. Der Rausschmiss. Der Wecker reißt ihn aus dem Schlaf. Das Summen tönt durch den Raum erbarmungslos, solange bis Sam in seinem Bett steht und den Wecker ausmacht. Griesgrämig schlurft Sam in sein Badezimmer. Noch halb verschlafen kriecht er unter die Dusche, in der Hoffnung, dadurch ein bisschen wacher zu werden. Es gelingt nicht. Sam hat heute Nacht gerade mal 2 Stunden geschlafen, wenn überhaupt. Und jetzt muss er sich für seinen täglichen Job in der Metallfabrik fertig machen. Seit einer Woche hat er dort bereits gefehlt. Und der Urlaub auf Krankenschein ist gestern abgelaufen. Ob er will oder nicht, heute muss er wieder hin. Oder er geht zum Arzt. 2 Stunden lang im Wartezimmer sitzen, warten, bis er drankommt und dann dem Arzt erklären, warum er schon wieder krank sei. Nein, dazu hat er heute keine Lust. Dann lieber 8 Stunden arbeiten, in den Pausen jede Menge Kaffee trinken und sich nach Feierabend einfach ins Bett legen und schlafen, denkt er bei sich. Als er auf der Arbeit ankommt, schlurft er zunächst in die Umkleidekabine und zieht sich seinen grauen Arbeitsanzug an. Statt jedoch direkt zu seinem Platz am Fließband zu gehen, läuft Sam erst einmal zur Kantine und holt sich schnell noch einen Kaffee. Daraufhin geht er in den Raucherbereich und zündet sich eine Zigarette an. Auch schon da? Hört er die gehässige Stimme eines Kollegen, den Sam nicht besonders schätzt. Klappe, Freddy, antwortet Sam. Hatte die Bahn wieder Verspätung? Will Freddy wissen. Geht dich nichts an. Sam, sagt Freddy daraufhin, du kriegst noch jede Menge Ärger, wenn du weiterhin zu spät kommst. Erst fehlst du eine ganze Woche und dann kommst du heute auch noch zu spät. Was machst du bloß nachts? Sam kommt mit seinem Kopf nahe an Freddys Kopf und raunt mit seiner sonoren Stimme. Ich habe es dir gesagt, Freddy, es geht dich nichts an. Wie auch immer, meint Freddy, nachdem er zurückgeschreckt ist. Ich habe schon 100 Kugellager vorbereitet. Du brauchst sie nur noch einzusetzen. Sam grinst Freddy an. Danke, sagt er. Wenn ich nachher Lust haben sollte, werde ich es vielleicht machen. Sam atmet genervt aus. Vielleicht, wiederholt er. Freddy will noch etwas zu Sam sagen, aber in diesem Moment kommt ein älterer Mann um die Ecke und kommt auf Sam zu. Scheiße, flüstert Sam. Der Boss. Der ältere Mann sieht Sam grimmig an, während Freddy sich schnell verdünnisiert und in die Halle geht. Herr Greven, beginnt der Mann. Sie sollten seit einer halben Stunde auf Ihrem Platz am Fließband sein. Was ist los? Die Bahn, antwortet Sam knapp. Man sieht ihm an, wie genervt er ist. Und er hofft, dass es bei diesem möglicherweise nicht nennenswerten Anschiss bleibt. Kommen Sie mit in mein Büro, sagt der ältere Mann zu Sam. Aber Herr Strickland, ich wollte gerade direkt zu meinem Arbeitsplatz gehen, meint Sam gespielt kleinlaut. Das können Sie sich sparen, sagt Strickland. Wir haben Ihnen mehrmals Abmahnungen und Mahnbriefe zugesandt. Jetzt ist es zu spät für Sie. Sie können sich sofort Ihre Papiere abholen und gehen. Lassen Sie uns doch darüber nochmal reden, versucht Sam Strickland zu überzeugen. Die Entscheidung ist bereits letzte Woche gefallen, antwortet dieser jedoch nur. Freuen Sie sich, Sie sind jetzt ein freier Mann, ein arbeitsfreier Mann. Widerwillig folgt Sam Herrn Strickland in sein Büro. Er nimmt seine Papiere entgegen und verlässt kurz darauf die Firma. Auf seinem Weg über den Hof blickt er noch einmal in das Fenster, wo sich sein ehemaliger Arbeitsplatz befindet. Dort steht Freddy an der Maschine. Als er Sam sieht, lächelt er hämisch. Sam würde am liebsten in die Firma hineinlaufen und Freddy eine gehörige Kopfnuss verpassen. Aber
Er ist zu aufgebracht dafür. Etwas Dummes würde geschehen. Man würde die Polizei rufen und dann hätte er erst recht Schwierigkeiten an der Backe, jetzt, wo er ohne Job dasteht. Den Gefallen will er den Leuten hier in der Firma nicht tun. Kein Job mehr. Sam läuft langsam durch die Gegend, hier im Industriegebiet von Bergheim, an diesem leicht verregneten Herbstmorgen. Sam kramt in seiner Hosentasche und holt sein Portemonnaie heraus. Er öffnet es und zählt das Geld. 2 Zwanziger und 2 oder 3 Euro Kleingeld hat er noch bei sich. Und es ist gerade mal Monatsmitte. Mist, verfluchter, denkt er bei sich. Geld hat er auch kaum noch. Sam setzt sich am Wegrand auf eine Bank. Er überlegt, was soll er jetzt tun? Eigentlich will er ja damit nichts mehr zu tun haben. Aber für diesen Monat sei es wohl noch einmal notwendig, denkt er bei sich. Eigentlich will Sam sich nur noch auf sein Hobby als Sprayer konzentrieren und den anderen kriminellen Dingen, in die er immer wieder verstrickt ist, abschwören. Aber diesen Monat müsste es wohl noch mal sein. Er holt sein Handy heraus und ruft einen alten Kollegen an, den er von früher noch kennt. Rasmus, sagt er daraufhin schließlich ins Telefon, ich brauche 100 Gramm Grün. Das Geld bekommst du heute Nachmittag, wenn ich es vertickt habe. Die Stimme am anderen Ende des Telefons sagt irgendetwas Unverständliches ins Telefon. Ich bin in einer Stunde am Bahnhof, Sam. Ich bin pünktlich und ich liefere das Geld in 2 Stunden genau dort auch wieder bei dir ab. Sei bitte auch pünktlich. Ohne die Antwort seines alten Freundes abzuwarten, legt Sam auf. Anschließend geht er zum Bahnhof in Bergheim und wartet dort auf einer Bank an den Gleisen. Während er wartet, sieht er an der Brücke das Graffiti in den leuchtenden Farben scheinen, das er und seine Gang nachts zuvor dort angesprüht haben. Sieht sensationell aus, kommentiert er sich selbst seine Arbeit. Dann holt er sein Handy heraus und macht ein Foto von seinem gestern erstellten Kunstwerk. Schon wenige Minuten darauf wird Sam an der Schulter angestoßen. Hey! Grüßt ihn ein fremder Mann, ungefähr in Sams Alter. Sag bloß nicht meinen Namen, meint Sam daraufhin, während der Mann sich zu ihm setzt. Hast du was da? Der Mann holt ein dickes, in Alufolie eingepacktes Päckchen heraus. Sam verstaut es daraufhin gleich in seiner Tasche. Das sind 100 Gramm, sagt der fremde Mann. In 2 Stunden will ich dafür 500 Euro sehen. Genau hier. Klar, meint Sam. Ich hab Abnehmer. Es wird nicht lange dauern, bis ich die Kohle habe, Rasmus. Hey, beschwert Rasmus sich. Und du sagst, ich soll deinen Namen nicht in der Öffentlichkeit sagen? Klappe, meint Sam daraufhin. Anschließend zeigt er auf das leuchtende Graffiti an der Brücke. Wie findest du das? Meint er zu Rasmus. Das scheint neu zu sein, erkennt dieser. Wer hat es gemacht? Sam lacht. Als ob ich dir das sagen würde, antwortet er. Aber es sieht gut aus, nicht wahr? Die 642 kann einpacken. Sams alter Freund schaut ihn verwundert an. Was sind die 642? Will er wissen. Wieder lacht Sam. Gut so, meint er nur. Die 124 sind und bleiben unschlagbar. Zumindest solange ich deren Boss bin. Rasmus blickt das Graffiti prüfend an und wendet sich anschließend wieder Sam zu. Du hast das gemacht? Stellt er fest. Wer weiß, sagt Sam geheimnisvoll. So, ich muss los. In 2 Stunden hier, erinnert ihn Rasmus an die Absprache. Und sei pünktlich. Ohne ein weiteres Wort läuft Sam den Bahnsteig entlang. Geht daraufhin die Treppe runter,
zur Straße und verschwindet im Nebel, der die Szenerie hier am Bahnhof umgibt. Es wird langsam bereits fast dunkel, jedenfalls sieht es so aus. Dabei ist es erst mittags gegen 15 Uhr hier am Kölner Neumarkt, ist um diese Zeit nicht so viel los. Einige Menschen rennen hektisch über den Platz und an der Ecke zur U-Bahn sitzen sie, die Junkies. Der Kölner Neumarkt ist ein bekannter Umschlagplatz für Drogen. Hast du grün? Willst du was? Brauchst du braun? Man erkennt als Dealer seine Kunden schon. Sam steht hier und hat in seiner Tasche bereits das Gras zu mehreren Einzelpäckchen gepackt. Für 10 Euro das Gramm kann er sie nun hier verkaufen. Er ist zuversichtlich, dass es ihm innerhalb von 2 Stunden gelingt, die gesamten 100 Gramm an den Mann zu bringen. Kaum, dass Sam da ist, spricht ihn auch schon der erste Kunde an. Wie lange war Sam nicht mehr hier? Eigentlich hat er seit vergangenem Jahr den Drogengeschäften abgeschworen. Er wollte sich mehr auf das Sprayen konzentrieren. Sein Ruhm als Graffiti-Künstler eilt ihm in der Szene sehr voraus. Und obwohl das Besprühen von fremdem Eigentum illegal ist, es ist in der Sprayer-Szene nicht gerne gesehen, wenn jemand mit Drogen dealt oder andere schwere Delikte auf dem Kerbholz hat. Sprayer bewundern sich gegenseitig als Künstler und je besser ein Graffiti ist, desto höher ist der Status des Künstlers oder der Gang, die er vertritt. Hey, sagt der junge Mann zu Sam, hast du grün? Sam sieht ihn an. Er ist fast noch ein Kind, vielleicht 17 oder gerade 18 Jahre alt. Für einen Moment denkt Sam darüber nach, wie dieser Junge sein Leben in seinem frühen Alter jetzt schon für Drogen wegschmeißen kann. Du siehst nicht so aus, als hättest du Geld, sagt Sam daraufhin. Wie viel hast du? 100? Fragt der Junge unbeeindruckt. Ich nehme alles und gebe dir dafür 800 Euro. Sam lacht. Du willst 800 Euro haben? Er mustert den Jungen. Wenn ich es einzeln verticke, bekomme ich 1000 Euro, sagt Sam. Aber du brauchst dafür Stunden, meint der Junge. Die nehmen hier lieber weiß. Glaub mir, du kriegst das Zeug schlecht los. Und je nachdem, für wie viel du es bekommen hast, kommt für dich dabei noch genug herum, wenn du es mir vertickst. Und was machst du mit 100 Gramm Grün? Will Sam wissen. Der Junge grinst. Ich will eine Party machen, sagt er ironisch. Sam holt darauf die Tüte heraus und zeigt sie dem Jungen. Zeig mir dein Geld, sagt Sam streng. Der Junge drückt Sam einen Briefumschlag in die Hand. Sam zählt schnell und sieht, dass es 800 Euro auf den Punkt sind. Er gibt daraufhin dem Jungen die Tüte mit den Einzelpäckchen und steckt das Geld ein. Ohne ein weiteres Wort geht der Junge dann davon. Falsch gerechnet. Jetzt hat Sam weniger Geld, als er wollte. Wenn er dem Kollegen die 500 zurückgibt, bleiben ihm nur noch 300. Das kann für diesen Monat knapp werden, denkt er bei sich. Plötzlich wird Sam zur Seite gezogen. 2 Polizisten halten ihn fest. Sam erschrickt. Hey, sagt er. Ausweispapiere bitte, meint der eine Polizist. Sam versucht sich loszureißen, aber es gelingt ihm nicht. Widerwillig gibt er dem Beamten seinen Ausweis. Wo kommen Sie her und wo gehen Sie hin? Fragt der Beamte. Sam sieht ihn mit fragenden Augen an. Möglicherweise haben die nichts mitbekommen. Möglicherweise suchen die nach jemand ganz anderem, denkt er bei sich. Und wenn es wegen dem Graffiti ist? Er ist ja hier in Köln und nicht in Bergheim. Da dürfte sich das mit dem Zugunfall vielleicht noch nicht herumgesprochen haben. Die Beamten durchsuchen Sam daraufhin. Als der eine Beamte den
Briefumschlag findet, nimmt er ihn Sam ab. Was ist das? Will er wissen. Scheiße, Mann. Jetzt haben sie das Geld gefunden und schließen möglicherweise daraus, dass es mit Drogen in Verbindung steht. Ich hab's für meine Oma gerade auf der Bank geholt, lügt Sam nervös. Sie ist alt und kann nicht mehr laufen, da musste ich für sie zur Bank gehen. Der Beamte untersucht das Geld. Anschließend gibt der Sam den Umschlag zurück. Wir wissen, dass sie früher bereits mit Delikten mit verbotener Graffiti in Verbindung standen, sagt der Beamte. Ich hoffe, sie suchen sich einen ehrlicheren Weg. Guten Tag. Daraufhin gehen die Polizisten wieder. Sam setzt sich in die nächste Straßenbahn und fährt in Richtung Altstadt, wo er erst einmal in ein Lokal will, um dort etwas zu trinken. Die Musik berieselt Sam leise, der ganz gedankenverloren an der Theke sitzt. Sein Bier steht vor ihm, aber er trinkt es kaum. Sam denkt nach. Er hat den Kollegen beschissen, so viel ist klar. Schon vor mehr als einer Stunde hätte Sam wieder in Bergheim am Bahnhof sein müssen, um dem Kollegen die 500 Euro zu geben. Aber was soll er machen? Er braucht das Geld, er kommt doch sonst nicht über die Runden. Und Drogengeschäfte will er sowieso nicht mehr machen. Der Kollege könnte ihn nicht dafür drankriegen, denkt Sam bei sich. Wenn er ihn anzeigt, reitet er sich ja selbst in die Scheiße. Jetzt sitzt Sam da mit mehr oder weniger gestohlenen 800 Euro. Plötzlich klingelt das Handy von Sam. Er will den Anruf wegdrücken, geht aber versehentlich ran. Sam, sagt die andere Stimme am Telefon. Ich werde dich kriegen, du Pisser. Mich bescheißt man nicht. Ruckartig legt Sam auf. Es ist sein alter Kollege, der ihn anrief. Er will natürlich sein Geld wiederhaben. Aber Sam denkt nicht im Traum daran, es ihm wieder zu geben. Zumal er das Gras ja nicht für den vollen Preis verkauft hat. Aber das ist ihm jetzt egal. Sam sitzt hier in der Kneipe und lässt sich volllaufen. Keine Ahnung, was später ist. Keine Ahnung, wie spät es jetzt überhaupt ist. Es ist Sam egal. Als er schon ganz benebelt ist, kriegt er nur noch mit, wie der Wirt ihm sagt, dass das Lokal bald schließen würde. Sam merkt nur noch ganz entfernt, dass er mitten in der Nacht auf die Straße läuft und durch den Nebel schreitet. Schritt für Schritt. Und der Nieselregen prasselt ihm dabei ins Gesicht.

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